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1: Der Eichenprozessionsspinner auch im Wartburgkreis. Seit Monaten sorgt der Eichenprozessionsspinner bundesweit für Schlagzeilen. Auch in Thüringen wurden vermehrt Fälle dieser Schmetterlingsart registriert. Für Stefan Wichmann, Leiter des Reviers Wartburg im Forstamt Marxuhl, ist klar: Wo Eichen sind, ist gerade auch der Eichenprozessionsspinner. Überall. Allerdings warnt er davor, in Panik zu verfallen und appelliert an die Bevölkerung, sich mit den Insekten sowie den Gefahren durch sie auseinanderzusetzen.

im Revier Wartburg mussten zeitweise zwei Wege gesperrt werden, und zwar die vielbegangene Wanderroute von der Sängerwiese zur Wartburg und ein Abschnitt des Herrenstiegs zum Klausberg. Die Sperrungen wurden vom Forst mit dem Gesundheitsamt abgestimmt, nachdem es Fälle von Hautentzündungen gegeben hatte. Das war ein Beitrag von Elke Ziegler.

0: Das ist die Geschichte Schimpfwörter von Luigi Malaba. Ottorino hatte die schlechte Angewohnheit, Schimpfwörter zu sagen. Er sagte sie bei Tisch, auf der Straße, in der Schule, morgens, mittags, abends, bei Regen, bei Sonne, am Meer, in den Bergen und einmal ist ihm sogar in der Kirche eins entschlüpft, während der Priester die Messe vorlas.
1: Ich glaube an Gott, den Vater der Allmächtigen, den Schöpfer des Himmels und der Erde, an Jesus Christus, seinen eingeborenen Sohn, unseren Herrn.
2: Schweinepriester!
0: Immer wenn Ottorino ein neues Schimpfwort kennenlernte, schrieb er es in ein kleines Heft, um es nicht zu vergessen.
2: Ich sammle sie. Die anderen Kinder sammeln Abziehbildchen oder Briefmarken. Ich sammle Schimpfwörter,
0: erklärte er seiner Mutter.
3: Ottorino ist ein gutes, freundliches und fleißiges Kind. Er lernt eifrig Geometrie, Geschichte und Geografie. Aber hier und da, zwischen einem rechten Winkel und einem Segment, schob er ein Schimpfwort ein.
2: Dreisatzversager.
4: Oder er setzt eins zwischen Napoleon und Cavour.
2: Schneckenfresser.
4: Oder einfach inmitten die Po-Ebene.
2: Arschgeige.
4: Oder auf den Gipfel des Monte Rosa, der bekanntlich der rosaste Berg von Europa ist.
0: Die Lehrer in der Schule ließen seine Mutter kommen und sagten:
5: Es kann so nicht weitergehen.
0: Eines Tages hatte Ottorino sogar am Ende des Weihnachtsgedichts ein Schimpfwort gesagt.
4: Advent, Advent, ein Lichtlein brennt. Erst eins, dann zwei, dann drei, dann vier.
2: Spekulatius.
0: Ottorinos Mama hatte es gründlich satt.
6: Du bist ein Schmutzfink.
0: Aber da fing das Kind auch an, noch nachts im Schlaf Schimpfwörter zu sagen.
2: Affenarsch, Arschgeige, Pommespanzer.
0: Ottorinos Mama überlegte, dass Wörter sich ja im Mund formen. Und weil sich in Ottorinos Mund so viele schmutzige Wörter formten, beschloss sie, ihn auszuwaschen.
6: Ich waschte den Mund mit Kernseife aus.
0: Zuerst füllte sie den ganzen Mund mit Seifenschaum, dann schrubbte sie ihn und spülte ihn gründlich aus. Und Ottorino heulte und heulend schluckte er auch ein wenig Seifenschaum herunter. Am Schluss aber war der Mund blitzsauber. Von diesem Tag an sagte Ottorino kein schmutziges Wort mehr. Aber er sagte auch nicht die sauberen mehr. Er sagte gar nichts mehr. Er sprach nicht mehr.
6: Sprich doch, Ottorino. Sag doch was.
0: Aber das Kind schwieg und hörte nicht mehr auf zu schweigen, bei Tag und bei Nacht. Die arme Frau bereute es bitter, dass sie seinen Mund mit Seife gewaschen hatte und fütterte ihn mit Bonbons, Eis und süßen Speisen. Aber das war alles umsonst. Sie erzählte ihm Märchen, um ihn zu unterhalten, aber Ottorino ließ sich nicht unterhalten und fuhr fort zu schweigen. Eines Abends vor dem Schlafengehen nahm Ottorinos Mutter das kleine Heft mit den Schimpfwörtern zur Hand und begann, ihm daraus vorzulesen.
6: Affenarsch, Arschkeks, Abflussakrobat, Brötchen, Blechdose, Captain Planlos, Clowngesicht, Couchkartoffel.
0: Viele Abende hintereinander las sie ihm die Schimpfwörter aus dem kleinen Heft vor und hörte immer erst auf, wenn Ottorino eingeschlafen war. Endlich, eines Abends, als ihm vor Müdigkeit die Augen zufielen, öffnete das Kind den Mund und sagte:
2: Pipi Mist.
0: Seine Mutter weinte vor Freude und rief am nächsten Tag alle Freunde und Verwandte zusammen. Und sie feierten, dass Ottorino wieder sprach.
5: Hä? Ottorino kann wieder reden? Er spricht wieder.
7: Schimpfwörter nach der Geschichte von Luigi Malerba, ein Hörspiel der Freien Waldorfschule Eisenach im Rahmen einer Projektwoche.
5: Es sprachen Matteo Hornoff, Leon Heine, Marlon Röder, Julian Rommel, Karl Weigelt, Anatol Tröll, Augustin Kiel, Mascha Baller und Stefanie Olschok.

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1: Jeder zehnte Erstklässler ist zu dick. Forschende des Robert-Koch-Instituts haben Daten zum Übergewicht von eingeschulten Kindern aus den vergangenen 2 Jahrzehnten untersucht. Im Schnitt waren demnach 10,4% der Kinder im Zeitraum der Einschulungsjahre 2006 bis 2024 übergewichtig oder gar adipös. Das ist ein Bodymass über 30. Bei Adipositas handelt es sich um eine chronische Erkrankung. Die Studie stellte fest, dass Kinder, die in Regionen mit schlechten wirtschaftlichen und gesellschaftlichen Bedingungen aufwachsen, häufiger von Adipositas betroffen waren. Das war ein Beitrag von Elke Ziegler.

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2: Lesetipp der Stadtbibliothek Eisenach. Heute und zur Apokalypse gibt es Filterkaffee. Dinge, von denen ich nichts verstehe, über die ich aber trotzdem schreibe. Von Michael Beisenherz. Die besten Geschichten schreibt doch das Leben. Beinahe täglich begegnen uns im Alltag Situationen, die nicht immer gewollt witzig sind, aber dennoch eine gewisse Komik in sich tragen. Und uns so zum Schmunzeln bringen. Auch Michael, Miki genannt, kennt solche Momente und hat in vielen unterhaltsamen und kurzen Kolumnen aufgeschrieben, welche Dinge ihm bisher so widerfahren sind. Gedanken, die ihn dabei beschäftigt haben, sind zum Beispiel, wer sich eigentlich in die Gästebücher gehobener Hotels und Restaurants eintragen darf oder wie der Badezimmerspiegel der Ursprung aller Selbstzweifel ist. Mit einem Augenzwinkern gibt er unter anderem Tipps, in welche Restaurants man mit Menschen, mit denen man sich nicht so viel unterhalten möchte, essen gehen sollte. Mit einer gut abgewogenen Mischung aus analytischen Beobachtungen, schelmischem Humor und auch Provokation. Wer also ein kurzweiliges, sehr unterhaltsames Buch sucht, sollte einen Blick in das Werk Sternkolumnisten werfen. Es lohnt sich. Miki Beisenherz und zur Apokalypse gibt es Filterkaffee, Dinge, von denen ich nichts verstehe, über die ich aber trotzdem schreibe, erschien 2019 im Rowohlt Verlag. Das war ein Lesetipp der Stadtbibliothek Eisenach.

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1: Sie hören das Wartburgradio 96,5 mit G. Maddox Henschel. Ich habe eine Woche lang mit Schülerinnen und Schülern der Jakobsschule Eisenach hier im Wartburgradio gearbeitet. Die Schülerinnen und Schüler haben sich im Laufe der Woche in Gruppen zusammengetan und haben mal die Jakobsschule ein bisschen auseinandergenommen. Eine Gruppe hat sich mit Tradition der Jakobsschule beschäftigt. Die nächste Gruppe hat sich zum Beispiel mit einem Lehrerranking beschäftigt. Eine Gruppe hat sogar zusätzlich noch ein Erzieherranking aufgestellt. Und die komplette Gruppe, also die 16 Kinder, haben sogar einen eigenen Schulweb komponiert, der auch in dieser Sendung zu hören ist. Aber bevor wir starten mit der Gruppe, die die Traditionen der Jakobsschule ausgearbeitet hat, gibt es erst einmal Musik.

Ich bin Hannes. Wir reden über die Tradition der Jakobsschule. Zu Beginn des Schuljahres kommen neue Kinder in die erste Klasse und wir feiern Schulentführung. Da besucht uns der Jakobold und der Chor singt.

0: Wir machen auch einen Spendenlauf und sammeln Geld für unsere Schule. Das Geld vom Spendenlauf wird an die Schule gespendet. So entstand auch das Fußballfeld. Zu Weihnachten machen wir ein Adventskonzert, wo auch der Chor singt.
1: Beim Crosslauf müssen wir viel rennen und schwitzen. Im Sommer ist das Sportfest, wo wir uns doll anstrengen und viele Pokale und Medaillen gewinnen.

Welche Lehrer sind denn die Lieblingslehrer an der Jakobschule? Das erzählt uns jetzt eine Gruppe, die über der ganzen Woche ein Lehrerranking aufgestellt hat.

0: Hallo, ich bin Kira, ich bin 9 Jahre alt. In der Jakobsschule gibt es insgesamt 20 Lehrer und Lehrerinnen, zum Beispiel Herr Hopf, Herr Hahn, Frau Reisig, Frau Redemann und Frau Brückner.
1: Hi, ich bin Heidi, bin 9 Jahre alt und ich stelle euch den Drittplatzierten unseres Lehrer-Rankings vor. Es ist Frau Wesch. Sie lässt uns Möglichkeiten im Unterricht, uns mal auszuruhen und geht mit uns auch bei guter Mitarbeit auch mal raus.
2: Hallo, ich bin Vincent, bin 9 Jahre alt und stelle euch den Zweitplatzierten unseres Lehrer-Rankings vor. Es ist Frau Kraft. Die Besonderheiten von Frau Kraft. Sie geht im Sportunterricht auf unsere Bedürfnisse ein. Das war der Zweitplatzierte von unserem Lehrer-Ranking.
3: Hallo, ich bin Amalia, ich bin 9 Jahre alt. Ich stelle euch die Erstplatzierte von unserem Lehrer-Ranking vor. Sie heißt Frau Palse. Wir haben sie ausgesucht, weil sie hilfsbereit ist und immer freundlich ist. Sie kann uns den Unterricht anschaulich erklären. Sie kann gut Streit schlichten und deswegen ist sie die Erstplatzierte.

0: Neben dem Lehrer-Ranking hat auch eine Gruppe zusätzlich einen Erzieher-Ranking aufgestellt. Und welcher Erzieher auf Platz 1 und somit auch der Lieblingserzieher ist oder die Erzieherin, das hört ihr jetzt.
1: Hi, ich bin Heidi und ich werde euch zu unserem Lehrer-Ranking noch einen Erzieher-Ranking sagen. Ich erzähle euch jetzt den Drittplatzierten unseres Erzieher-Rankings und es ist Frau Klett. Sie nimmt sich Zeit für uns und hat immer gute Laune. Das war zu unserem Erzieher-Ranking der dritte Platz.
2: Hallo, ich bin Arthur. Ich werde euch jetzt den Zweitplatzierten aus unseren Erzieher-Rankings vorstellen. Es ist Frau Wendisch. Sie ist fair und sie ist immer gut gelaunt. Sie ist hilfsbereit.
3: Hallo, ich bin Tim und wir stellen euch den Erstplatzierten unseres Erzieher-Rankings vor. Es ist Herr Schlund. Er ist lustig, er kann gut Streit schlichten und hat immer ein offenes Ohr für uns.

Sie hören das Wartburg-Radio 96,5 mit G. Maddox Henschel und ich habe eine Woche mit Schülerinnen und Schülern aus der Jakobsschule Eisenach an einem Projekt gearbeitet hier im Wartburg-Radio. Sie haben sich unter anderem in Gruppen zusammengetan und haben mal geschaut, welche Traditionen es an der Jakobsschule gibt, welche AGs und Hobbys es an der Jakobsschule gibt. Und sie haben auch in der Woche einen eigenen Schulrap komponiert, der noch im Laufe der Sendung zu hören ist. Aber bevor wir mit der Gruppe der sportlichen Schule weitermachen, gibt es noch Wunschmusik von den Schülerinnen und Schülern.

0: Die nächste Gruppe, die jetzt zu hören ist, hat sich mit der Jakobsschule als sportliche Schule beschäftigt und hat mal geschaut, wie viele Pokale und Medaillen die Jakobsschule schon gewonnen hat und an welchen Wettkämpfen sie schon überall teilgenommen hat.
1: Hallo, ich bin Sarah, ich bin 8 Jahre alt und ich erzähle euch heute was über die Wettkämpfe, an der der Jakobsschule schon teilgenommen hat. Wir haben schon am Crosslauf teilgenommen, an 2 Federball, am Sportfest, am Spendenlauf und am Schwimmwettkampf.

0: Hallo, ich heiße Elena, ich bin 7 Jahre alt und ich werde euch sagen, welche Sportlehrer wir haben. Frau Kraft, Herr Hahn und Herr Müller.
1: Hi, ich bin Hanna, ich bin 10 Jahre alt. Ich erzähle etwas über die Pokale der Jakobsschule. Insgesamt haben wir 34 Pokale. In 2 Felderball haben wir die meisten. Und wir sind die schnellste Grundschule aus Thüringen.

0: Hallo, ich bin Ben und stelle euch heute die Sporthalle vor. Es gibt eine eingebaute neue Sporthalle mit modernen, fest eingebauten Sportgeräten, die den vielfältigen Sportunterricht ermöglichen. Außerdem gibt es moderne Umkleideräume und Toiletten.
1: Hallo, ich heiße Maxwell und ich bin 11 Jahre alt. Und ich erzähle jetzt über die Ausgelände. Wir haben 2 Basketballkörbe und noch ein Fußballfeld. Oben haben wir noch einen Sandkasten und noch ein 2 Federballfeld. Danach haben wir noch einen Sprintwahn und das war's.

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0: Wir haben jetzt schon viel über die Jakobsschule in Eisenach kennengelernt, nämlich die Jakobsschule als sportliche Schule, welche Tradition es an der Jakobsschule gibt. Es wurde ein Lehrerranking und ein Erzieherranking aufgestellt, aber eine Sache fehlt noch, nämlich die Hobbys und AGs an der Jakobsschule. Und damit hat sich eine Gruppe beschäftigt und hat ein paar AGs sich mal rausgepickt, die sie uns jetzt vorstellen.
1: Ich bin Thilo. In der Jakobsschule gibt es folgende AGs. Es gibt die Zumba-AG, den Leseklub, den Chor, die Zwei-Felderball-AG, die Hunde-AG, die Handball-AG, die Fußball-AG, es gibt die Schülerzeitung, es gibt Akrobatik und es gibt Xylophon-AG und die Schach-AG. Ich bin in der Fußball-AG. Mein Hobby ist Fußball und Zwei-Felderball. Ich spiele gerne Dart, deswegen wünsche ich mir in der Jakobsschule eine Dart-AG. Beim Fußball habe ich 5 Pokale und 31 Medaillen.
2: Ich bin Tim Schwerin. Ich spiele Schach in der Schach-AG. Wir machen Turniere mit anderen Schulen und ich tanze gerne. Deswegen möchte ich eine Tanz-AG in der Jakobsschule.
3: Ich bin Leopold und ich bin nächstes Jahr in der Handball-AG. Ich wünsche mir eine Fahrrad-AG, weil ich möchte mit meinen Freunden fahren. Und Magnetangeln, weil ich was finden will.
4: Ich bin Arthur, ich bin in der Zwei-Felderball-AG. Meine Hobbys sind Rollerfahren und Schwimmen gehen. Ich möchte in der Jakobsschule eine Roller-AG und eine Schwimm-AG.
5: Ich bin Lennox, war mal im Leseklub. Ich möchte die Mathe-AG zurückhaben, weil das ein Training für das Gehirn ist. Mein Hobby, Basketball, weil es Gesundheit für den Körper ist. Basteln ist mein zweites Hobby, weil es Spaß macht.

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Sie hören das Wartburg-Radio 96,5 mit G. Maddox Henschel. Und ich habe eine Woche mit Schülerinnen und Schülern der Jakobsschule Eisenach gearbeitet. Sie haben sich im Laufe der Woche in Gruppen zusammengetan und haben sich zum Beispiel mit den Traditionen der Jakobsschule beschäftigt, mit den Hobbys und AGs haben sie sich beschäftigt, sie haben sogar ein Lehrer- und Erzieher-Ranking aufgestellt. Und alle gemeinsam haben sie für die Jakobsschule einen eigenen Schulweb komponiert, der gleich hier in dieser Sendung nach einem Song zu hören ist.

Und jetzt ist es soweit. Die Schülerinnen und Schüler der Jakobsschule Eisenach haben eine Woche einen Schulrap ausgearbeitet, der jetzt natürlich präsentiert wird. Hier ist der Schulrap von Schülerinnen und Schülern der Jakobsschule Eisenach.

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0: Das waren die Ergebnisse von eine Woche Arbeit mit den Schülerinnen und Schülern der Jakobsschule Eisenach, die eine Woche hier im Wartburg-Radio mit mir zusammen gearbeitet haben. Und es sind tolle Redebeiträge zu den unterschiedlichsten Themen in der Jakobsschule entstanden, wie zum Beispiel Hobbys und AGs, die Tradition in der Jakobsschule. Es ist auch ein Lehrerranking und ein Erzieherranking entstanden. Aber ich denke, das große Highlight war der Schulrap, den sie für die Jakobsschule selber geschrieben und komponiert haben. Und damit verabschiede ich mich auch in dieser Sendung. Ich bin Chi Maddox Henschel und Sie hören Wartburg Radio 96,5.
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1: Ja, hallo, Sie hören das Wartburgradio 96,5 mit einer etwas anderen Sendung. Ich bin G-Maddox Henschel und ich werde euch in die Welt der Musicals mitnehmen und ich habe euch dafür 6 Musicals mitgebracht, die ich euch natürlich mit ein paar Infos vorstelle. Und natürlich habe ich auch Songs aus diesen Musicals mitgebracht und wir starten jetzt mit einem Musical, denn es wird jetzt sehr rasant und es ist nicht wie normale Musicals, die einfach so auf der Bühne aufgeführt werden, sondern dieses Musical hat eine kleine Besonderheit. Aber dazu erzähle ich gleich mehr und vielleicht erkennen Sie das Musical, um welches es sich handelt.

Starlight Express. Und ich erzähle jetzt etwas über dieses Musical. Und zwar ist Starlight Express ein Musical von Andrew Lloyd Webber, das 1984 uraufgeführt wurde. Es ist vor allem für seine Besonderheit bekannt, dass die Darsteller, die Lokomotiven und Waggons spielen, auf Rollschuhen rasen und dabei sogar durch die Bühne und teilweise sogar durch die Zuschauerränge spielen. Worum geht's bei Starlight Express? Es geht um den Traum eines Kindes, in dem eine Welt

Die Rennstrecken verlaufen teilweise mitten durch das Publikum. Das Musical verbindet Rock, Pop und Musical-Musik mit spektakulären Stunts und Lichteffekten. Und die Figuren, die dort auftreten, sind personifizierte Züge und Waggons. Seit dem 12. Juni 1988 läuft das Musical ununterbrochen in einem eigens dafür gebauten Theater in Bochum. Es gilt als das erfolgreichste Musical der Welt an einem festen Standort und hält entsprechende Rekorde. Über 19 Millionen Menschen haben diese Show bereits besucht. Bekannte Songs, die daraus gespielt werden, sind den Titelsong Starlight Express, AC/DC, das Eröffnungslied von Elektra, Licht am Ende des Tunnels und natürlich auch ganz, ganz viele andere Songs bzw. Musik, die überwiegend von Andrew Lloyd Webber stammt. Das Musical lohnt sich für Familien mit Kindern, für Musical-Einsteiger, für Fans, die von spektakulärer Bühnentechnik begeistert sind und Besucher, die eine Mischung aus Action, Musik und Show erleben möchten. Und auch das nächste Musical geht in Richtung Liebe. Wir haben ja eben schon erfahren, dass natürlich auch Rusty um den Erste-Klasse-Waggon Pearl kämpft und natürlich er sie auch gern hat, und Liebe wird auch ganz viel im nächsten Musical gespielt, und dazu erzähle ich euch gleich mehr, wenn wir in dieses Musical mal reingehört haben, nämlich Backstage Romance heißt das Lied, aber aus welchem Musical das kommt, das verrate ich noch nicht, das verrate ich erst nach diesem Song.

Das war Backstage Romance von dem Musical Moulin Rouge. Und Moulin Rouge, das Musical, basiert auf dem gleichnamigen Film von 2001 von Baz Luhrmann. Die Bühnenfassung feierte 2019 am Broadway Premiere und wurde mit zahlreichen Preisen ausgezeichnet. Die Geschichte von Moulin Rouge spielt in Paris des Jahres 1899 rund um das berühmte Kabarett Moulin Rouge. Der junge Schriftsteller Christian verliebt sich in die gefeierte Tänzerin und Kurtisane Satine. Ihre Liebe wird jedoch durch gesellschaftliche Zwänge, finanzielle Probleme des Kabaretts und die Ansprüche eines wohlhabenden Herzogs bedroht. Anders als viele klassische Musicals verwendet Moulin Rouge zahlreiche bekannte Pop- und Rock-Songs in neuen Arrangements. Dazu gehören Stücke von Künstlern wie zum Beispiel Elton John, Lady Gaga, Katy Perry, Adele und Queen. Die Show enthält mehr aktuelle Hits als der ursprüngliche Film und wird deshalb oft als Pop-Jukebox-Musical bezeichnet. Das Besondere ist, dass eine aufwendige Ausstattung des Bühnenbilds stattfindet, nämlich mit dem ikonischen roten Windrad und einem riesigen Elefanten auf der Bühne. Es gibt farbenprächtige Kostüme und spektakuläre Choreografien. Viele bekannte Popsongs statt einer komplett neu komponierten Partitur und eine Liebesgeschichte komponiert mit Glamour und Drama. Das Musical eignet sich besonders für Personen, die Fans von Popmusik und bekannten Hits sind, Besucher, die auch aufwendige Bühnenbilder lieben, Paare und Musical-Fans, die eine romantische Geschichte mögen und für Menschen, die einfach ein modernes Musical-Erlebnis suchen. Und wir rücken jetzt mit der Zeit noch ein Stückchen weiter, denn es geht jetzt in die 1990er und 2000er Jahre zu einem Musical von einem berühmten Dramenautor, nämlich Wilhelm Shakespeare. Und es geht um Romeo und Julia, aber es geht um die Zeit, nachdem Romeo gestorben ist. Und dazu verrate ich aber gleich mehr, wenn wir einen Song gehört haben. Und zwar ist das jetzt Confident. Und ich verrate mal wieder noch nicht, um welches Musical es sich handelt. Es geht auf jeden Fall um Wilhelm Shakespeare und Romeo und Julia.

Das war Confident aus dem Musical Und Julia. Warum sage ich jetzt nur Und Julia und nicht Romeo und Julia? Und zwar stellt man sich die Frage in diesem Musical, was wäre passiert, wenn Julia am Ende von Romeo und Julia nicht gestorben wäre? Man will also statt einer Tragödie Julia eine zweite Chance auf ihr eigenes Leben geben, mit voller Selbstbestimmung, Humor und Abenteuer. Und die Geschichte knüpft an das Ende von Romeo und Julia an und erfindet es neu. Das heißt, Julia beschließt, ihr Schicksal selbst in die Hand zu nehmen, anstatt ihrer ursprünglichen Rolle zu folgen. Dabei begleitet sie eine Reise voller Freundschaft, Liebe und persönlicher Entwicklung. Gleichzeitig geraten sogar der Autor William Shakespeare und seine Ehefrau Anne in die Handlung und diskutieren darüber, wie die Geschichte weitergehen soll. Von der Musik her gibt es das Besondere, dass die Songs von dem schwedischen Produzenten Max Martin stammen, der viele der größten Pop-Hits der letzten Jahrzehnte geschrieben hat. Und zu hören sind unter anderem Songs, die bekannt wurden durch Britney Spears, Backstreet Boys, Katy Perry, Kelly Clarkson, Bon Jovi und ganz viele weitere. Und in diesem Musical kommen Songs wie zum Beispiel Baby One More Time, War, I Want It That Way, Since You've Been Gone oder It's My Life vor. Das Besondere an diesem Musical ist, eine humorvolle Neuinterpretation dieses Literaturklassikers liefert. Es gibt viele bekannte Pop-Hits zum Mitsummen, starke weibliche Hauptfigur mit Julia, moderne Themen wie Selbstfindung, Gleichberechtigung und Vielfalt und eine farbenfrohe, energiegeladene Inszenierung ist auch mit dabei. Dieses Musical eignet sich besonders für Menschen oder für Fans, die Fan von Popmusik der 1990er und 2000er Jahre sind, auch für ein jüngeres Publikum, eine Gruppe von Freunden oder Besucher, die einfach ein lustiges und ein positives Musical suchen. Ich habe euch jetzt noch einen Song mitgebracht, der im zweiten Akt des Musicals kommt, wo Romeo wieder von den Toten auferstanden ist und natürlich versucht, die Liebe von Julia zurückzugewinnen. Und dabei treffen die beiden aufeinander und der Song Problem beschreibt eigentlich genau dieses Problem. Romeo ist tot gewesen. Julia bekommt eine zweite Chance auf ihr Leben und jetzt taucht auf einmal Romeo wieder auf und will sich neu in Julia verlieben und das führt natürlich zu Problemen und Problem, der Song von Und Julia, beschreibt es eigentlich ganz genau.

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2: Sie hören das Wartburg Radio 96,5 mit einer etwas anderen Sendung von mir. Ich bin Chi Maddox Hensche und wir sind mittendrin in der Sendung Magie der Musicalwelt. Und wir haben eben schon drei Musicals durchgehabt, nämlich Starlight Express, Moulin Rouge und Julia. Und wir kommen jetzt zu einem berühmten Pop-Musiker. Also von einer Berühmtheit geht's jetzt in die nächste. Wir hatten eben William Shakespeare als der berühmte Autor von Romeo und Julia. Und jetzt geht es zum King of Pop und auch zum nächsten Musical. Und da gibt es jetzt erstmal einen kleinen Megamix aus dem Musical des King of Pops. Und wie das Musical dann heißt und worum es dann in diesem Musical geht, das stelle ich euch nach diesem Megamix vor.

0: Das war das große Finale mit Jam, Black or White und Wannabe Startin' Something aus dem Musical MJ, das Michael Jackson Musical. Und darum geht es jetzt nämlich auch um den King of Pop, Michael Jackson. Und dieses Musical ist ein preisgekröntes Jukebox-Musical über das Leben und die Karriere von Michael Jackson. Im Mittelpunkt steht nicht seine gesamte Biografie, sondern die Entstehung der legendären Dangerous World Tour im Jahr 1992. Das Musical feiert 2022 am Broadway Premiere und gewann mehrere Tony Awards. Die deutsche Erstaufführung läuft seit Dezember 2024 in Hamburg. Die Geschichte von MJ, das Michael Jackson Musical, spielt während der Proben zur Dangerous Tour. Und während ein Fernsehteam Michael Jackson begleitet, werden in Rückblenden wichtige Stationen seines Lebens gezeigt, wie zum Beispiel seine Zeit bei den The Jacksons 5, der Einfluss seines Vaters Joseph Jackson, die Zusammenarbeit mit Quincy Jones und die Entstehung der Alben Off the Wall, Thriller und Bad. Bei der Musik sind über 25 Hits von Michael Jackson zu hören, darunter Billie Jean, Beat It, Thriller, Smooth Criminal, wie eben Black or White, Man in the Mirror, Don't Stop to Get Enough und ganz, ganz viele weitere Songs von ihm. Und das Besondere hier ist, dass es spektakuläre Tanzszenen im Stil von Michael Jackson gibt, aufwendige Konzertatmosphäre mit vielen Originalchoreografien wird geschaffen. Es wird der Fokus auf den kreativen Prozess hinter seinen Shows gelegt und es ist eine Mischung aus Musical, Biografie und Konzerterlebnis. In Deutschland läuft diese deutsche Produktion am Stage-Theater an der Elbe in Hamburg. Die Dialoge sind auf Deutsch, die Songs werden überwiegend im englischen Original gesungen. So viel zu Michael Jackson, zu MJ, das Michael Jackson Musical. Das ist wirklich ein Musical, was wirklich viele Facetten hat und die Songs auch teilweise miteinander vermischt werden. Zum Beispiel wird in der einen Szene Wannabe Startin' Something gesungen. Dann gibt's einen kleinen Ausschnitt auf Thriller, um dann wieder zu Wannabe Startin' Something zurückzukehren. Und das ist einfach sehr, sehr spektakulär gemacht. Und ich habe euch jetzt noch zwei Musicals mitgebracht, und zwar zwei, die im Bereich Disney unterwegs sind. Und ich kann euch jetzt sagen, jetzt wird es mal so richtig kalt. Denn jetzt können wir mal alle unsere Winterjacken nochmal rausholen, denn das nächste Musical verspricht ganz viel Kälte. Und vielleicht kennt es der ein oder andere aus dem Film und vielleicht erkennt es auch der ein oder andere jetzt aus der Musik, denn das erste Lied, was ich aus diesem Musical mitgebracht habe, kommt nämlich auch in dem Film vor und ich sag mal den Titel zum ersten Mal seit Ewigkeiten. Ich glaube, jetzt wissen Sie, worauf ich hinaus will, aber das verrate ich erst, nachdem wir diesen Song gehört haben.
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0: Na, erkannte, aus welchem Film es sich handelt? Richtig, es war nämlich Die Eiskönigin aus dem Film Die Eiskönigin völlig unverfroren. Aber das war jetzt das Musical davon, nämlich Die Eiskönigin, das Musical. Und dieses Musical basiert auf diesem Disney-Erfolgsfilm Die Eiskönigin völlig unverfroren. Die Musik stammt von Kristen Anderson Lopez und Robert Lopez. Das Buch schrieb Jennifer Lee. Die Musical-Version wurde 2017 uraufgeführt und lief ab 2018 am Broadway. Worum geht's in dem Musical? Es ist eigentlich ziemlich ähnlich wie in dem Film. Im Königreich Arendelle besitzen die Schwestern Elsa und Anna eine enge Bindung. Elsa verfügt jedoch über magische Eiskräfte, die sie kaum kontrollieren kann. Als ihre Kräfte öffentlich sichtbar werden, flieht sie und versetzt das Land in einen ewigen Winter. Anna macht sich gemeinsam mit Christoph, Sven und Olaf auf die Suche nach ihrer Schwester, um Arendelle zu retten. In diesem Musical sind natürlich die bekannten Songs aus dem Film dabei, wie zum Beispiel Lass jetzt los, Willst du einen Schneemann bauen oder wie wir es eben gerade gehört haben, Zum ersten Mal seit Ewigkeiten. Für das Musical wurden aber auch zahlreiche neue Lieder geschrieben, darunter Monster, Du bist alles und Hüge. Das Besondere an dem Musical ist, dass es eindrucksvolle Verwandlungen und Spezialeffekte für Elsas Eismagie gibt. Ein spektakulärer Eispalast entsteht auf der Bühne. Aufwendige Kostüme gibt es mit tausenden Kristallen. Eine familienfreundliche Geschichte über Liebe, Mut und Geschwisterzusammenhalt. Und das Musical eignet sich besonders für Familien mit Kindern, für alle Disney-Fans, für Besucher, die spektakuläre Bühneneffekte mögen und Fans, die emotionale Geschichten mögen, die ein Happy End haben. Und ja, ich habe euch den Song Du bist alles mitgebracht. Das ist eins von den neueren Songs und ersetzt die Reprise von Zum ersten Mal seit Ewigkeiten. Und dieser Song ist ein Duett, was die zwei Schwestern in Elsas Eispalast singen. Und da hören wir auf jeden Fall jetzt mal rein.
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Das war Du bist alles aus dem Musical von Die Eiskönigin. Und wir bleiben jetzt im Disney-Bereich zu unserem letzten Musical. Und da treffen jetzt alle bekannte Disney-Charaktere aufeinander. Und dieses Musical stelle ich nach einem Song aus diesem Musical vor. Der Song nennt sich If Only. Und damit es natürlich spannend bleibt, verrate ich noch nicht, aus welchem Musical dieser Song stammt. Hier ist If Only.

Das war If Only aus dem Musical Descendants, das Musical. Und Disney's Descendants ist ein bisschen unbekannter. Und es gibt eine Filmreihe, Disney's Descendants, von Disney Channel. Und da treffen alle berühmten Charaktere aus Disney nochmal zusammen. Und dieses Musical basiert auf den ersten Teil der Descendants Filmreihe. Dieses Musical ist aber anders als viele bekannte Disney Musicals, weil es vor allem für Schulen, Jugendtheater und Amateurbühnen entwickelt wurde und aber trotzdem die bekanntesten Songs und Figuren aus den Filmen enthält. Und worum geht's in dem Musical beziehungsweise auch in dem Film, weil das deckt sich nämlich. Die Geschichte spielt im Königreich Auradon, wo die Kinder berühmter Disney-Helden leben. Auf der abgelegenen Insel der Verlorenen sind dagegen die Disney-Schurken verbannt. Prinz Ben, der Sohn von Belle und dem Beast, lädt 4 Kinder berühmter Bösewichter nach Auradon ein. Das sind einmal Mal, das ist die Tochter von Maleficent, dann Evie, das ist die Tochter der bösen Königin, Jay ist der Sohn von Jafar und Carlos ist der Sohn von Cruella de Vil. Sie müssen dort entscheiden, ob sie dem bösen Erbe ihrer Eltern folgen oder ihren eigenen Weg gehen. Die zentralen Themen, die hier angesprochen werden, sind Freundschaft, Identität, Selbstfindung und die Macht der eigenen Entscheidungen. In dem Musical sind auch viele bekannte Songs aus diesem Film dabei. Wer die Filme schon mal gesehen hat, der erinnert sich an Songs wie Rotten to the Core, Ways to be Wicked, Evil Like Me, If Only, Space Between, Chillin' Like a Villain, Break This Town. Und das sind auch die Songs, die auch in dem Musical vorkommen. Das Besondere ist, dass es eine moderne Disney-Geschichte ist, statt die klassischen Märchen. Es gibt Pop- und Rockmusik im Disney-Stil, viele bekannte Disney-Figuren in neuer Generation. Es wird eine starke Botschaft über Selbstbestimmung und Akzeptanz vermittelt und ist besonders beliebt bei Jugendlichen und jungen Erwachsenen. Und vielleicht nochmal einen kleinen Abstecher zu den Filmen. In jedem Film kommt ein neuer Charakter dazu, mit dem sie erst verfeindet sind, aber sich dann schließlich auch zusammenfinden. Und dieser Film verspricht nochmal, dass alle Disney-Charaktere in einem Ort auftauchen. Und das waren jetzt auch ganz viele Infos zu dem letzten Musical, Disney's Descendants Musical. Und damit endet auch unsere Reise mit Disney's Descendants, das Musical. Es endet unsere Reise Magie der Musical-Welt. Wir hatten 6 ganz wunderbare Musicals kennengelernt. Ich habe sie vorgestellt und ich fasse sie jetzt mal ganz kurz nochmal zusammen. Als erstes hatten wir das Musical, was auf Rollschuhen betrieben wird, wo die Darsteller Züge sind, nämlich Starlight Express. Dann hatten wir ganz viel Liebe, wo sich der Schriftsteller Christian in eine Tänzerin aus dem Kabarett Moulin Rouge verliebt. Und das war das Musical Moulin Rouge.

Dann haben wir William Shakespeare kennengelernt, der die Tragödie Romeo und Julia geschrieben hat. Und wir haben das Musical und Julia kennengelernt, wo die Frage gestellt wird, was wäre, wenn Julia nicht gestorben ist und eine zweite Chance im Leben bekommt. Das war das Musical und Julia.

0: dann sind wir eingetaucht in das Leben des King of Pop, in die Entwicklung der Dangerous World Tour. Das war das Musical MJ, das Michael Jackson Musical. Wir haben sogar mal ganz kurz gefroren, denn es ging in das Königreich Arendelle zu Anna und Elsa. Und Elsa hat uns mit ihren Kräften einen Schrecken eingejagt, weil sie sie nicht kontrollieren kann. Das war das Musical Die Eiskönigin, das Musical. Und wir haben ein etwas unbekannteres Musical kennengelernt, Descendants, das Musical, wo nochmal alle Charaktere von Disney in einem Musical beziehungsweise auch in den Filmen auftaucht. Das war nämlich Disneys Descendants, das Musical. Und damit sind wir am Ende und ich habe euch jetzt noch einen Song aus dem Descendants Musical mitgebracht. Aber vorher möchte ich mich von euch verabschieden. Ich bin G. Maddox Henschel, Sie hören Wartburg Radio 96,5 und ich verabschiede mich jetzt mit dem Song Ways to be Wicked aus Descendants, das Musical.
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6: Hallo und herzlich willkommen im Wartburg-Radio. Wir sind eure Moderatorin Stella und
7: Paul. Wir wollen euch über die alte Posthalterei was sagen und über das Ferienlager. Wir sind Kinder und Jugendliche aus dem Kinder- und Jugendzentrum Alte Posthalterei in Eisenach. In der alten Posthalterei kann man neue Freunde finden oder Spiele spielen. Man kann nach der Schule hingehen, aber auch nachmittags. Und wir wollen euch auch über unsere ersten Ferienwoche, darüber wollen wir euch was erzählen. Und ja, ich glaube, jetzt könnten wir auch loslegen.
8: Jetzt kommt Miss You von Oliver Tree.

0: Hallo nochmal zurück. Ich bin Paul und ich will euch über den ersten Tag in der ersten Ferienwoche mit euch darüber reden. Und zwar Montag. Da sind wir alle angereist und sind in unser Zimmer erstmal gegangen, haben unsere Zimmerkameraden kennengelernt. Wahrscheinlich manche haben direkt neue Freundschaften geknüpft. Wir haben unser Bett bezogen und also ich zumindest und viele andere sind dann rausgegangen und haben gespielt. Und am Montag haben wir auch sehr viel Fußball gespielt. Jetzt würde ich nochmal weitergeben an Stella.
1: Hallo zurück, ich bin die Stella, ich bin 10 Jahre alt und ich erzähle euch jetzt von Tag 2, dem Dienstag. Am Dienstag früh haben wir erstmal Frühstück gegessen und danach kam Ramona und wir haben zusammen Schach gespielt. Das ist so ein Spiel, da gibt es einen Ball und man muss den Ball ins gegnerische Tor bringen. Aber man hat so Pampfen, womit man den Läufer, der ja den Ball ins Tor bringen muss, muss man den abhauen. Und wenn er abgehaut ist, muss er sich hinsetzen und muss den Ball wegwerfen. Ziel ist es, den Ball ins Tor zu bringen. Und danach sind wir noch nach Mila ins Schwimmbad gegangen.
2: Ich bin Lisa, ich erzähle euch den Mittwoch. Und was als erstes kam, war die Alpaka-Wanderung. Da kam einer, also ein Mann, der kam mit einem Hänger mit 9 Alpakas. Mit dem sind wir dann eine Wanderung gegangen.

0: eine Disco gemacht bis 0 Uhr.
1: Ja, ich bin's nochmal Paul und ich sag euch jetzt nochmal über unseren letzten Tag und Freitag. Da war die Abreise. Mein Zimmer, wir sind schon sehr früh aufgewacht und wir haben direkt nach dem Aufstehen angefangen aufzuräumen, waren schon sehr früh fertig. Aber die anderen haben dann nach dem Frühstück alle noch aufgeräumt und dann hatten alle draußen gewartet, ihre Koffer standen da oder Taschen. Und dann wurde man halt eben von seinen Eltern, Oma und Opa, Geschwistern abgeholt. Das war eigentlich unsere Woche im Ferienlager. Und jetzt kommen auch schon die nächsten beiden Lieder. Einmal Bad von Michael Jackson.
2: Und Zeit.

0: Hallo, da sind wir wieder. So, also jetzt wollen wir besprechen, was die Highlights waren. Paul, was war denn dein Highlight die Woche?
1: Also mein Highlight für diese Woche war zum Beispiel zum einen, dass wir Kinder uns Angeln selber gebaut haben oder die Schlauchboottour oder halt eben die Lama-Wanderung.
0: Warum waren das deine Highlights?
1: Und zum Beispiel beim Angeln, weil man auch kleine halt eben kleine Tiere gefangen hat und man hat auch was mit anderen gemacht, mit dem man im Ferienlager sonst eigentlich nichts macht. Oder bei der Schlauchbootstour, weil zum Beispiel es gab verschiedene Teams, man wusste nicht, mit wem man in ein Team kommt und auf dem Boot fand ich es auch sehr lustig und wir sind einmal gegen was dagegen gekracht, aber das war eigentlich sehr lustig. Und die Lama-Wanderung, weil die Alpakas nicht gespuckt haben und weil es lustig war, weil manchmal, wenn eins losgerannt ist, sind die anderen losgerannt und weil meine Tante mir mal gesagt hat, das fand ich auch ein bisschen lustig, dass ein Alpaka und ich dieselbe Frisur hatten. Aber warum, Stella, was ist denn überhaupt dein Highlight?
0: Also meine Highlights waren auch die Alpaka-Wanderung, weil die Alpakas voll süß waren und ich auch allgemein Alpakas sehr mag. Oder auch die Schlauchboot-Tour, die war auch sehr, sehr lustig. Und sehr, sehr schön. Lisa, was war denn dein Highlight?
2: Also mein Highlight war, dass wir halt abends noch das Fußballspiel gucken konnten. Das war Portugal eher gegen Spanien. Und Finn, was ist dein Highlight?
3: Meine Highlights waren einmal das Schlauchbootfahren. Das hat mir wirklich ganz doll gefallen, weil wir mehrmals gegen Steine geknallt sind und haben uns, glaube ich, dreimal hintereinander gedreht. Dann das Angeln selber bauen. Da haben wir halt uns selber halt Angeln gebaut, wie es ja Paul am Anfang gesagt hat. Und halt hat auch ganz viel Spaß gemacht. Dann der Lama-Ausflug, wo wir durch den Wald halt gelaufen sind mit vielen Lamas. Hat auch ganz viel Spaß gemacht und halt das Spiel Portugal gegen Spanien hat auch ganz tolle Spaß gemacht.
2: Jetzt kommt auf das, was da noch kommt.

0: Als nächstes hören wir Bad Guy von Billie Eilish.
1: Und Schönste Tage von SPD und Clüso. Und dieses Lied verbindet auch den letzten Tag mit dem Ferienlager, weil es waren die schönsten Tage. Deswegen kommt Schönste Tage von SPD und Clüso.

0: So, und da sind wir wieder. Jetzt nochmal eine kurze Zusammenfassung, was wir die Woche im Ferienlager gemacht haben. Am ersten Tag sind wir angekommen und haben unsere Zimmerkameraden kennengelernt. Am zweiten Tag kam Ramona und hat mit uns Chuck gespielt und danach waren wir im Schwimmbad im Mila. Am dritten Tag haben wir eine Alpaka-Wanderung gemacht. Wer im Schwimmbad wollte, ging ins Schwimmbad und wer nicht wollte, konnte Cappies bemalen. Am vierten Tag sind wir Schlauchboot gefahren von Kreuzburg bis nach Mila ins Ferienlager und am Abend haben wir gegrillt mit Disco. Und am letzten Tag war die Abreise.
1: Ja, das war schon mit der ersten Ferienwoche. Ich würde das Mikrofon jetzt an Anton und Joel aus, die waren in der zweiten Woche dabei. Ich würde es denen jetzt übergeben.
2: Hallo und herzlich willkommen damit zum zweiten Teil unserer Sendung über die zweite Woche des Ferienlagers in Mila. Die zweite Woche hierbei ist die Veranstaltung für Größere, wo quasi die Kleinen und Großen wurden getrennt. Also ab 12 Jahren dürfen sie in der zweiten Woche mitfahren, damit sich vielleicht Gewohnheiten oder die Sprache nicht direkt von den Großen auf die Kleinen auswirkt. Genau. Ich bin Joel, ich bin 17 und mein Partner...
3: Hallo, ich bin Anton, ich bin 12.
2: Genau, das war's jetzt erstmal. Jetzt kommen wir zum Song Gut genug von Blumengarten, Shirin David und Kitsch Creek.

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0: Hallo und hier sind wir wieder. Also, am Montag in der zweiten Ferienwoche sind wir um 11 Uhr in Mila angekommen. Nach dem Mittagessen haben wir direkt unsere Betten gemacht. Danach konnten wir das machen, was wir wollten. Die meisten sind dann ins Rewe gegangen und das war dann der Start der Rewe-Touren.
1: Was sind denn eigentlich diese Rewe-Touren?
0: Die Rewe-Touren sind sozusagen Gruppengänge Jugendlicher, welche dort einkaufen gehen, um sich halt Süßkram oder was zu trinken holen.
1: Genau, das war Damien mit den Aktivitäten des Montags. Jetzt leite ich den Dienstag ein. 10 Uhr in der Früh sind wir ins Schwimmbad nach Mila gefahren, zum Wasserzumba mit Ramona. Alle, die nicht beim Wasserzumba teilgenommen haben, durften danach auch nochmal Zumba tanzen mit Ramona. Getanzt haben die zum Beispiel zu Barbie Girl. Danach folgten Aktivitäten im Maisfeldlabyrinth. Dort war quasi, also in der Nähe unseres Ferienlagers war ein Maisfeld und dort haben die Bauern ein Labyrinth gebaut, quasi draus. Danach folgten nochmal Aktivitäten wie Sonnenfänger basteln.
2: Also Sonnenfänger basteln, das sind so wie so Ketten quasi, die man ans Fenster hängen kann, wo quasi so Plastikkristalle sind, die das Licht einfangen und in verschiedene Richtungen quasi wieder ausstrahlen, was dann so einen Glitzereffekt erzeugt.
1: Und nach den Sonnenfingern haben wir noch Tagebücher gebastelt. Diese haben wir mit Buchcovern von selbstgeschöpftem Papier hin, bis zu A5 Seiten, die wir in der Hälfte gefaltet haben, die wir reingesteckt haben. Und dann noch zum Schluss haben wir sie selbst gebunden mit Nadel und Faden. Das war der Dienstag. Jetzt gehen wir über zum Mittwoch mit René.
3: Am Mittwoch kam ein Mann mit Lamas und Alpakas aus Bad Tabbert. Mit dem Mann, den Lamas und den Alpakas wanderten wir durch einen Wald. Witzig fand ich, wo sich Lamas anspuckten und dann noch ein Kind reingezogen wurde.
2: Ich bin der Anton und ich moderiere den Donnerstag. Nach dem Aufstehen haben wir gefrühstückt und dann ging es gleich nach dem Frühstück zur Schlauchboottür los. Nur dieses Jahr sind wir nicht von Kreuzberg aus gestartet, sondern von einem anderen Ort, der nur 2,5 Kilometer von unserem Lager entfernt war, dadurch, dass Wind geweht hatte und die Werra in die falsche Richtung gelaufen ist. Am Abend gab es dann noch eine Disco, wo Silvio sehr coole Lieder gespielt hat. Vor dem Zu-Bett-Gehen gab es mit Claudia noch coole Horrorgeschichten. Und das war der Donnerstag.
0: Hier ist nochmal Damien und am Freitag gab es nach dem Aufstehen Frühstück. Nachdem wir mit dem Frühstück fertig waren, mussten wir unsere Zimmer aufräumen und auch wieder sauber machen. Danach hatten wir gewartet, bis man abgeholt worden ist. Nun kommt der Song Die Die von Shakira.
1: Und danach kommt noch der Song Barbie Girl von Aqua.

0: Robin. 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
1: Oh, I love you, Cam.
2: Hallo zurück, jetzt kommen die Highlights. Wir beginnen mit Damien. Was waren deine Highlights?
3: Mein Highlight war das Maisfeld-Labyrinth. Also am Dienstag waren wir im Maislabyrinth Mila. Dies war spannend, lustig sowie schwierig zugleich. Es machte Spaß, in einer Gruppe es gemeinsam zu erkunden. Der schwierige Part war, den Ausgang zu finden. Nun übergebe ich das Wort an Joel.
4: In meinen Augen kann man nicht von einem Highlight an sich sprechen, denn mir hat allein dieses generelle Zusammensein mit seinen Freunden extrem gefallen, also gewisserweise die ganze Woche. Doch wenn ich jetzt rausgucken muss, was der Höhepunkt dieser Woche war, fand ich schon, dass es die Schlauchboot-Tour war. Hier hat man quasi diese Verbundenheit mit den Freunden gespürt, wie man gemeinsam ein Ziel erreichen will und quasi einen Wettbewerb nacheifert, weil man mit drei unterschiedlichen Booten gefahren ist und quasi dieses Battle hatte, wer wird Erster. Hierbei waren noch lustige Momente, dass wir zum Schluss hatte noch einen Freund von mir einen Hut verloren. Das heißt, wir sind extra nochmal umgedreht, haben nochmal den Hut geholt. Und da wir die Musikbox hatten auf unserem Boot, hatten wir auch, vielleicht hat man das in der WM schon mitbekommen, die Norweger haben immer, wenn sie gewonnen haben, gerudert. Das heißt, wir hatten quasi auf der Werra die norwegischen Ruderer drauf. Und es war auf jeden Fall sehr lustig, diese Zeit. Deshalb, das waren so meine Highlights. Jetzt übergebe ich das Wort an Anton.
2: Mein Highlight war die Disco am Donnerstagabend. Es gab so viele Lieder, zum Beispiel das Rennsteiglied. Zu der haben alle eine Bolognese gebildet und wir sind durch das ganze Camp gelaufen. Und wir hatten alle gute Laune. Ich gebe das Wort an René weiter.
5: Mein Highlight waren die Horrorgeschichten, die Claudi vorgelesen hat. Aber sie waren irgendwie nicht so gruselig. Und wo die Mädels sich erschreckt haben, nur weil jemand am Fenster geklopft hat.
4: Jetzt kommt noch Smells Like Teen Spirit von Nirvana. Diesen Song habe ich ausgesucht, weil, wie man es vielleicht erwarten kann, ein Lager voller Teenagers riecht vielleicht nicht immer so gut.
2: Und das Rennsteiglied, dies habe ich mir ausgesucht wegen der langen Bolognese in der Disco.

0: Das war unsere Sendung zum Ferienlager in Mila. Vom Schwimmbad bis hin zur Schlauchboot-Tour. Ich hoffe, es hat Ihnen gefallen.
1: Hier ist auch nochmal Leon von der Technik. Ich würde mich auch mal verabschieden, dass ich hier sein durfte. Pascal traut sich nicht. Und wollen wir nochmal alle Ciao sagen?
2: Tschüss!
0: Ciao!
3: Ciao!
1: Tschüss!
3: Ciao.
2: Tschüss!
1: So, dann kommt jetzt das Lied Life Goes On von Oliver Tree.

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1: Sie hören das Wartburg Radio und hier am Mikro ist Selina Lampe. Es gibt einen neuen tollen Veranstaltungstipp und jetzt habe ich gerade jemanden hier im Studio zu Gast, und zwar Max Wagner, der uns ein bisschen was erzählen möchte zu einer ganz besonderen Veranstaltung, und zwar dem Lobpreisfestival. Wann ist das und was ist das?
2: Ja, das Lobpreisfestival

0: Und es ist ein richtig schönes ökumenisches Fest. Also ich durfte bei der Vorbereitung, die ich als Projektleiter betreut habe, dort wirklich Gemeinschaft erleben zwischen zwei Konfessionen, zwischen sechs verschiedenen Kirchgemeinden, die alle vereint sind in der Arbeitsgemeinschaft Christlicher Kirchen Eisenach. Und die Arbeitsgemeinschaft Christlicher Kirchen Eisenach ist quasi auch der Veranstalter dieses Festivals. Wie ist die Idee zustande gekommen? Ich habe selbst dann mal geschaut, wo sind denn solche Veranstaltungen? Und das war immer so mit ja, Minimum 3 Stunden Autofahrt, ein Weg verbunden. Und so entstand die Idee, das müssen wir hier hinkriegen. Und dann war der erste Kontakt nach Wilhelmsglücksbrunn. Da kam nur zurück, ja, super Idee. Und dann war aber auch klar, alleine ist das nicht machbar. Und so bin ich dann von Kirchgemeinde zu Kirchgemeinde gegangen. Und am Ende hatte ich alle in der Arbeitsgemeinschaft Christlicher Kirchen versammelten Kirchgemeinden aus Eisenach in einem Boot. Und wir sind jetzt gut 1,5 Jahre dran, das alles zu organisieren. Die Künstler sind da. Die Webseite ist geschaltet. Und jetzt freuen wir uns einfach auf ganz, ganz, ganz, ganz, ganz viele Besucher, die da kommen, zahlreich, und möglichst auch im Vorverkauf schon sich die Tickets sichern. Natürlich gibt es Tickets an der Abendkasse, aber man will ja nicht hungrig dort stehen. Und mit jedem im Vorverkauf erworbenen Ticket wissen die Leute vom Stiftsgut natürlich mehr, wie viel Bratwürste und Ähnliches sie bereithalten müssen. Wenn 300 Leute an der Abendkasse kommen, freuen wir uns natürlich über die 300 Leute, aber es ist relativ schwierig, die dann wirklich alle zu versorgen. Deshalb, es hilft uns einfach bei der Planung, dort vorbeizukommen.
1: Und ist das ein Ganztagsfestival oder wie kann ich mir das vorstellen?
0: Also es ist ein Halbtagesfestival und es ist dann quasi nochmal geteilt. Wir starten am Nachmittag 14 Uhr. Das läuft dann erstmal so ein bisschen unter dem Namen Familienfest. Da beginnen wir mit dem Gospelchor Eisenach, der quasi den Eröffnungsteil dort singen wird. Danach konnten wir er nennt sich selbst Evangelist Arno Backhaus gewinnen. Das wird ein richtig schönes Programm, wo auch die Kinder mit einbezogen werden. Und dann haben wir vom Lobpreishaus Dresden Künstler da. Wir haben aus der katholischen Gemeinde Eisenach jemand da. Wir haben unsere Eisenacher Lobpreisband, die Fearless, die hier in der Christusgemeinde in der Lippoldstraße angesiedelt sind. Birgit Heichel mit der Harfe wird dabei sein. Das ist so das Nachmittagsprogramm. Und dann kommt der Abend dann richtig offiziell Lobpreiskonzert und für den braucht man dann eben auch die Eintrittskarten. Und da konnten wir Chris und Henny gewinnen, die werden dann dort die Eröffnung spielen. Die sind bekannt aus dem zumindest christlichen Rundfunk und den Abschluss bildet die Renovation Lobpreisband aus dem hessischen Eiterfeld. Die durfte ich vor 2 Jahren kennenlernen und als ich dies erste Mal gehört habe, da war mir klar, wenn dieses Fest irgendwie zustande kommt, dann möchte ich diese Band dabei haben und die freuen sich jetzt auch. Das erste Mal, dass die woanders spielen, kommen hier zu uns nach Wilhelmsglücksbrunn. Das wird richtig schön und natürlich gibt es zum Schluss den Abschlusssegen. Wir haben ein Seelsorgezelt auf dem Festivalgelände. Es sind jede Menge Seelsorger da, mit denen man sprechen kann, bei denen man sich auch einzeln segnen lassen kann. Und wir werden im Laufe des Tages, im Laufe des Nachmittags im Seelsorgezelt auch Fürbitten sammeln und dann am Abend im Konzert quasi im Fürbittgebet alles das, was tagsüber so angefallen ist, was die Leute uns aufgeschrieben haben fürs Fürbittgebet, das werden wir dann dort gemeinsam verlesen. Ja, so viel in der Kürze.
1: Ja, und wenn man jetzt zu dem Festival gehen möchte und sich noch weitere Informationen suchen möchte oder erfahren möchte über das Festival, über das Projekt, wo kann man denn da nachschauen oder wo kann man sich hinwenden?
0: Am einfachsten auf unserer Internetseite mittelpunkt-festival.de. Da steht alles zum Programm drauf. Da ist

0: auch der Link zum Kartenvorverkauf drauf. Also einfach dort draufklicken, durchlesen. Da sind immer ein paar Informationen zu den Künstlern dabei. Und dann einfach auf den Link Karten kaufen. Es gibt Einzeltickets, Normalpreis, Einzeltickets ermäßigt. Und weil ja Wilhelmsglücksbrunn jetzt nicht so gut erreichbar ist, haben wir gedacht, was können wir tun? Wir haben es Gemeindeticket genannt. Da bekommt man zum Preis von 7 insgesamt 9 Eintrittskarten und 2 Essensgutscheine dazu, weil wir haben gesagt, 9, das ist genau ein Kleinbus voll. Das passt wunderbar mit dorthin fahren und die Essensgutscheine sollten natürlich dann für den sein, der dort fährt. Aber wie ihr die verteilt, ist natürlich völlig egal.
1: Super. Und dann gibt's noch irgendwas, was so auch dieses Festival beschreibt. Und natürlich auch noch eine Frage, ist es das erste Mal, dass es dieses Festival gibt?
0: Ja, es ist das erste Mal. Wir sind alle ein bisschen aufgeregt, ein bisschen nervös, weil wir wirklich nicht wissen, was kommt da auf uns zu, wie viele Gäste dürfen wir am Ende dort begrüßen. Und ja, wenn man es beschreiben würde, ich glaube, mit einem Wort kann man es ganz gut beschreiben, mit Gemeinschaft. Wir beten alle den gleichen Gott an und diese Gemeinschaft, die ich in der Vorbereitung erleben durfte zwischen den Gemeinden, diese Gemeinschaft, die wollen wir auf diesem Festival natürlich dann auch alle Besucher fühlen lassen.
1: Das sind sehr schöne Abschlussworte. Vielen Dank, Herr Wagner, für den Veranstaltungstipp. Und ja, wenn man weitere Informationen über das Festival erfahren möchte, dann einfach unter mittelpunkt-festival.de vorbeischauen. Vielen Dank, Herr Wagner.
0: Sehr gerne. Danke.
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1: Der Forst warnt vor ansteigender Waldbrandgefahr. In diesem Sommer werden weiter Hitze und anhaltende Trockenheit erwartet. Der Thüringen-Forst warnt deshalb vor wachsender Waldbrandgefahr. Eine Karte mit der jeweils aktuellen Warnstufe gibt es auf www.thüringenforst.de. Im südlichen Wartburgkreis wurde bereits Warnstufe 3 von 5 möglichen ausgerufen. Ab Stufe 4 können Grillplätze und Feuerstellen gesperrt werden, bei Stufe 5 sogar ganze Waldgebiete. Der Forst appelliert, im Wald kein Feuer zu machen und Zufahrten auf Forststraßen freizuhalten. Auch das Parken von Autos auf Grasflächen ist zu unterlassen, denn der heiße Asphalt der Reifen kann Brände entfachen. Das war ein Beitrag von Elke Ziegler.

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1: Gisela Schmidt aus Eisenach, über viele Jahre treue Begleiterin des Wartburg-Radios, hat sich entschieden, nach Bergen auf Rügen zu ziehen. Von dort aus sendet sie nun liebe Grüße in Form eines Gedichts von dem Rügener Heimatdichter Hans Bindernagel. Vertont wurde dieses Gedicht außerdem von Willi Putzke, der 1920 in Bergen auf Rügen und Sassnitz eine private Musikschule gründete. Aber nun zurück zu dem Gedicht Ode von Bergen.
2: Eine Ode von Bergen von Hans Bindernagel. Mitten auf Rügen auf windiger Höhe thronst du und grüßest dein friedliches Land. Bugard und Arnturm in greifbarer Nähe, Billroth gebarst du, der Welt bekannt. Bergen, du Stadt, auf den Berge erbaut, mit Radas und St. Marien, mit holprigen Straßen und hängenden Gärten, in denen die Rosen blühen. Meilenweit sieht man die Kirche schon ragen, Wolken und Winde darüber gehen, Häuser, die hellrote Dachsteine tragen, leuchten und wie auf Terrassen stehen. Bergen, du Stadt auf dem Berge erbaut, mit Radas und St. Marien, mit holprigen Straßen und hängenden Gärten, in denen die Rosen blühen. Hast auch kein Schloss, du, und keine Paläste. Einfache Häuser nur, prunklos und schlicht. Schimpfen auf dich auch die Fremden und Gäste. Kümmert und stört mich das wirklich nicht. Bergen, du Stadt, auf den Berge erbaut, mit Radas und St. Marien, mit holprigen Straßen und hängenden Gärten, in denen die Rosen blühen. Marktplatz und Winkel und rauschende Bäume, immer bergauf geht's und immer bergab, Ort meiner Wiege und goldenen Träume, Ort meiner Treue bis an das Grab. Bergen, du Stadt auf dem Berge erbaut, mit Radas und St. Marien, mit holprigen Straßen und hängenden Gärten, in denen die Rosen blühen. Herzlich grüßt Sie Gisela Schmidt aus Bergen auf Rügen.

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2: Hier sind wieder die Elke Ziegler
3: und die Gisela Ferges.
2: Dankeschön, liebe Elke.
3: Bitte gern.
2: Wir beide hocken an dem Mikrofon. Über Nüsse, Mandelkern, Pfefferkuchen, Dominosteine und Marzipankartoffeln reden alle zu Weihnachten. Und kaum einer erinnert sich, dass der Apfel ein ganz wichtiges Obst ist, gerade zu Weihnachten. Denn die Kugeln am Weihnachtsbaum, die sind eigentlich ein Abklatsch der Äpfel. Wer kennt ihn denn nicht, den Apfel? Gerade zur Weihnachtszeit darf der Apfel auf keinem bunten Teller und auf keinen Fall als Bratapfel fehlen. Und ganz intensive Apfelliebhaber schmücken ihren Weihnachtsbaum, wie ich bereits schon sagte, nicht mit Kugeln, sondern mit rotbackigen, polierten Äpfeln. Täglich einen Apfel essen und du sparst den Doktor, sagt der Volksmund. Und da hat er recht. Äpfel sind nämlich das beliebteste einheimische Obst. Etwa 17 Kilogramm pro Kopf und Jahr werden von uns verzehrt. In jedem Apfel stecken zahlreiche Vitamine und Spurenelemente. Wichtig ist, dass man die Frucht mit Schale verzehrt. Die bedeutendsten Wirkungen: Äpfel regulieren die Verdauung, stabilisieren die Darmflora und damit das Immunsystem, mindern Nervosität und Reizbarkeit, senken den Cholesterinspiegel und beugen damit Herzinfarkten vor, unterstützen die Abwehrkräfte und stärken Zahnfleisch und Mundflora. Man glaubt es kaum, welche Wirkung Äpfel haben können. Bestimmte Phenolverbindungen schützen vor Thrombosen, Herz-Kreislauf-Erkrankungen und Krebs, hemmen aber auch Viren und Bakterien. Über 600 bekannte Carotinverbindungen bewahren die Haut vor UV-Schäden, reinigen die Arterien, kurbeln das Immunsystem wieder an und schützen das Gewebe. Interessant für den menschlichen Organismus sind auch die übrigen Inhaltsstoffe des Apfels. Der hohe Anteil Fructose am Gesamtzuckergehalt wirkt als Konzentrationsstütze und sorgt zugleich für einen ausgewogenen Blutzuckerspiegel. Die Voraussetzung für gleichmäßigen Schlaf. Die reichlich enthaltene Apfelsäure zerstört Ansammlungen von Harnsäure, die bei Rheuma und Gicht ursächlich wirken. In Abwandlung eines Slogans aus unserem früheren Leben kann man eigentlich guten Gewissens fordern: Nimm einen Apfel mehr. Aber Elke, du hattest ein wunderschönes Gedicht vom Bratapfel.
3: Soll ich das jetzt vorlesen?
2: Aber gerne.
3: Ich hoffe mal, es kommen Erinnerungen auf, zumindest bei uns Älteren. Der Bratapfel. Kinder, kommt und ratet, was im Ofen bratet. Hört, wie's knallt und zischt. Bald wird er aufgetischt. Der Zipfel, der Zapfel, der Kipfel, der Kapfel, der gelbrote Apfel. Kinder, lauft schneller, holt einen Teller, holt eine Gabel, sperrt auf den Schnabel für den Zipfel, den Zapfel, den Kipfel, den Kapfel, den goldbraunen Apfel. Sie pusten und prusten, sie gucken und schlucken, sie schmalzen und schmecken, sie lecken und schlecken. Den Zipfel, den Zapfel, den Kipfel, den Kapfel, den knusprigen Apfel.
2: Wunderbar, danke.
3: Bitte gern.
2: Wo kommt er denn her, dieser Apfelbaum? Auf Lateinisch malus. Er gehört zur Gattung der Rosengewächse, ist ein Kernobst und stammt aus Westasien. Ursprünglich war der Holzapfelbaum die Urform, mit Dornen versehen, die man durch Auslese und Kreuzungen verschwinden ließ. In fast allen Gegenden der Erde findet man heute Apfelbäume. In Europa etwa 1600 und weltweit mehr als 20.000 Sorten. Eine ungeheure Vielfalt. Wer kennt sie nicht? Den Klarapfel, den Gravensteiner, die Goldparmene, den Cox Orange, Bosskopf und Jonagold, um nur einige zu nennen. Ha, da läuft einem schon das Wasser im Munde zusammen. Im Innern des Apfels schließen 5 pergamentartige Fruchtblättchen jeweils einen Apfelkern ein und bilden so das Kerngehäuse. Ich esse das immer mit und habe keine Angst, dass mir im Bauche ein Apfelbaum wächst.
3: Pergamentartige, was sagt das nochmal? Den Kern, das habe ich ja verstanden.
2: Pergamentartige Fruchtblättchen.
3: Oh.
2: Das sind die so spelzenartig.
3: Ja, die dann im Hals hängen bleiben.
2: Nicht verdaut werden.
3: Genau. Wir haben uns heute keltische Musik mitgebracht und werden noch einige Titel davon spielen. A Christmas Waltz.

0: Erhard, später kommt noch einer. Sitzen zwei Männer im Zug. Der eine isst Apfelkerne. Da fragt der andere, warum essen Sie denn Apfelkerne? Das macht intelligent. Darf ich auch welche haben? Ja, für 5 €. Er bezahlt 5 €, bekommt die Kerne und isst sie. Dann murmelt er kauend, eigentlich hätte ich mir für 5 € ja eine ganze Tüte Äpfel kaufen können, entgegnete der andere. Sehen Sie, es wirkt schon.
1: Der Apfel ist nicht nur verantwortlich für die Intelligenz der Menschen, sondern seit allen Zeiten und bei allen Völkern ein Symbol für die Liebe und Fruchtbarkeit, nämlich ein weibliches Symbol. So wurde bei den Babyloniern der Göttin Ishtar, bei den Griechen der Göttin Aphrodite und bei den Germanen der Göttin Idun jeweils ein Apfel zugeordnet. Alles Göttinnen, ein sagenumwobener Jungmacher dieser Apfel. Es gibt Legenden von Paradiesbäumen, Paradiesgärten. Die Herrscher trugen früher Reichsäpfel, die das Sinnbild einer verkleinerten Weltkugel wiedergeben sollten. Das allein war der Kirche zu viel des symbolischen Gehalts, weil sie bei dieser weltlichen Darstellung keine Rolle spielte. Karl der Große wurde daraufhin dazu gebracht, die Kugel mit einem Kreuz zu versehen, das von da an Gottes Wille bei allen herrschaftlichen Geschäften darstellte. Kann man von da an auf vielen kaiserlichen und königlichen Gemälden in der jeweils linken Hand der gekrönten Häupter bewundern. Karl der Große war übrigens auch derjenige, dem wir den mitteleuropäischen Apfelreichtum verdanken. Er ordnete mit seiner Reichsverordnung über den Anbau von Heil- und Gewürzpflanzen, Obstbäumen und Beerensträuchern auch die Pflanzung von Apfelbäumen an.
2: Hi, wir sind Silbermond und wir grüßen alle Hörer von Wartburg Radio 96.5.

0: das bleibt.
1: Was wäre Radio ohne Musik? Wieder ein Lieblingstitel von mir. Ich darf heute so richtig schön aussuchen. Silbermond mit dem Titel Irgendwas bleibt.
2: Ja, irgendwas bleibt, richtig. Nämlich der Apfel in der Mythologie. Hera, die oberste griechische Göttin, erhielt bei ihrer Hochzeit mit Zeus von Gaia, der Erde, goldene Äpfel geschenkt. Die 12. Aufgabe des Herakles war es, diese Äpfel aus einem bewachten Paradiesgarten herbeizuschaffen. Bei den Kelten, die keltische Musik haben wir ja heute ab und zu mal eingebaut, sind der Apfel und der Feigenbaum die einzigen Obstgehölze, die eine Verbindung zwischen Mensch und Natur symbolisieren. Und eine der bekanntesten Geschichten aus der Mythologie um den Apfel. Paris erkennt der Aphrodite den Apfel, den Preis für die schönste unter den Göttinnen zu, was ja bekannterweise den Trojanischen Krieg auslöst. Denn Eris, die Göttin der Zwietracht, hatte dabei ihre Hände im Spiel, weil sie nicht zu einer Hochzeit eingeladen worden war. Und noch heute spricht man in diesem Zusammenhang vom Zankapfel. Oder denken wir nur an Adam und Eva, ihren Sündenfall, den Verlust der Unschuld und ihre Vertreibung aus dem Paradies. Wie hätte sich die gesamte Menschheit entwickeln können, wenn die beiden nicht vom Baum der Erkenntnis genascht hätten? In der Bibel ist allerdings nur von einer Frucht die Rede, nicht gerade von einem Apfel. Aber egal. Oder betrachten wir den Apfel im Märchen, Egge.
1: Ja, da gibt es einige Beispiele. Frau Holle mit der Gold- und Pechmarie. Ach, schüttel mich, wir Äpfel sind alle reif, rief der Apfelbaum jedem der Mädchen zu. Goldmarie kam der Aufforderung nach und wurde belohnt. Pechmarie war zu faul und wird bestraft. Noch ein Beispiel. Schneewittchen beißt in den vergifteten Apfel der bösen Stiefmutter und stirbt beinahe, wenn der Zwerg nicht gestolpert wäre. Im goldenen Vogel löst der Raub eines goldenen Apfels die Geschichte aus. Das waren nur die wichtigsten und bekanntesten Märchen.
2: Ja, der Apfel taucht aber auch noch weiter in der Literatur auf, denn Märchen kann man ja auch zur Literatur rechnen, zum Beispiel bei Martin Luther. Wenn ich wüsste, dass morgen die Welt unterginge, würde ich heute ein Apfelbäumchen pflanzen. Es ist zwar umstritten, ob er das wirklich gesagt hat, aber auf jeden Fall kommt in diesen Worten ein grenzenloses Gottvertrauen zum Ausdruck. Oder nehmen wir...
1: Das ist doch unlogisch, Gisela.
2: Warum?
1: Ich mache mir die Mühe und pflanze ein Bäumchen und morgen ist alles weg samt meinem Bäumchen.
2: Nein, nein,
1: und das Bäumchen hatte nie Gelegenheit.
2: Nein, das dürfen wir nicht falsch verstehen, Elke.
1: Gut.
2: Die Menschen glauben, dass morgen die Welt untergeht, aber... Der liebe Gott richtet sich ja nicht nach dem Glauben der Menschen.
1: Aha, sag ich da mal nur so richtig, leuchtet mir das nicht ein.
2: Okay, wir wollen uns jetzt hier nicht streiten. Ich finde jedenfalls, das ist eine sehr optimistische Haltung, die Martin Luther da einnimmt.
1: Das auf jeden Fall, ja, das habe ich begriffen.
2: Oder unser Dichterfürst Johann der Wolfgang von Goethe in seinem Faust. In der Szene Walpurgisnacht. Faust tanzt mit einer jungen Frau und sagt ihr, sexuell angedeutet, einst hatte ich einen schönen Traum. Da sah ich einen Apfelbaum. Zwei schöne Äpfel glänzten dran. Sie reizten mich, ich stieg hinan. Unverkennbar sind hier die Brüste einer jungen Frau gemeint. Und die Schöne antwortet ihm, der Äpfelchen begehrt ihr sehr, und schon vom Paradiese her, von Freuden fühle ich mich bewegt, dass auch mein Garten solche trägt.
1: Wieder ein wunderschönes Gedicht von Ludwig Uhland, vor langer Zeit geschrieben. Gisela, ja, sehr, sehr lange her. Bei einem Wirte wundermild, da war ich jüngst zu Gaste. Ein goldner Apfel war sein Schild an einem langen Aste. Es war der gute Apfelbaum, bei dem ich eingekehret. Mit süßer Kost und frischem Schaum hat er mich wohl genähret. Es kamen in sein grünes Haus viel leicht beschwingte Gäste. Sie sprangen frei und hielten Schmaus und sangen auf das Beste. Ich fand ein Bett zu süßer Ruh auf weichen grünen Matten. Der Wirt, er deckte selbst mich zu mit seinem kühlen Schatten. Nun frage ich nach der Schuldigkeit, da schüttelt er den Wipfel. Gesegnet sei er alle Zeit, von der Wurzel bis zum Gipfel.

0: und noch ein Titel von der CD Celtic Christmas, und zwar Good People All. Um noch einmal auf die Mythologie zurückzukommen. Tja, was wäre, wenn? Dazu bieten sich bestimmt noch andere geschichtliche Konstellationen an. Schauen wir mal, was da noch so alles auf die Schippe genommen und mit Vorstellungsvermögen verändert werden kann. Die Sage von Wilhelm Tell zum Beispiel und seinem berühmten Apfelschuss bietet sich vielleicht an. Oder Isaac Newton mit seiner Entdeckung von der Schwerkraft. Kaum vorstellbar, gell? Aber warum kann der Apfel nicht mal nach oben fliegen? Eventuell komme ich noch einmal auf Paris zurück und lasse ihn den Apfel für die Schönste einfach einer anderen geben. Ja, wie die Fantasie so spielt. Dann wären allerdings die Ilias und die Odyssee, die müssten sich dann eine andere Ursache aussuchen für ihren Inhalt. Im semitischen Glauben hat der Apfel keinen besonders guten Ruf. Er steht zwar für Weiblichkeit und Fruchtbarkeit, aber auch für Sexualität. Und die ist immer mit Ausschweifungen und Sünden verbunden. Das nur im semitischen Glauben?
1: Und wieder ein wenig Musik. Die Scorpions mit ihrem legendären Titel Wind of Change.

0: Wir finden den Apfel aber auch noch bei zahlreichen Sprichwörtern. Und zwar, der Apfel fällt nicht weit vom Stamm. Man kann Äpfel und Birne nicht zusammenzählen. Oder wenn jemand für lau arbeitet, sagt man dazu auch für einen Apfel und ein Ei. Zum Beispiel auch in den sauren Apfel beißen. Das wären mal so ein paar Beispiele, was die Sprichwörter betrifft. Elga, hast du noch einen Witz?
1: Ja, zur allgemeinen Erheiterung. Der Lehrer zu Fritzchen. Du Fritzchen, wer von euch hat gestern von meinem Apfelbaum Äpfel geklaut? Fritzchen. Herr Lehrer, ich kann hier in der letzten Bank nichts verstehen. Das wollen wir doch mal sehen, sagt der Lehrer. Komm sofort nach vorn, setz dich auf meinen Platz. Dann stellst du mir eine Frage. Sie tauschen die Plätze. Da fragt Fritzchen. Herr Lehrer, wer hat gestern mit meiner Schwester geknutscht? Antwortet der Lehrer. Fritzchen, du hast recht. Hier hinten versteht man wirklich nichts.

0: Das war wieder ein Titel von der CD Celtic Christmas oder Celtic Christmas. Celtic Christmas, genau. Und zwar der Titel Tomorrow Shall Be My Dancing Day.
1: Meine lieben Hörerinnen und Hörer, vergeblich versuche ich, meine Gisela zu einer Diskussion über Apfelrezepte anzuregen. Sie brummte vor sich hin, ich mache nichts aus Äpfel. Da frage ich mich, warum machst du dann hier eine Apfelsendung?
0: Weil ich die Äpfel so gern habe.
1: Gut, das ist ein Argument. Aber du kennst doch bestimmt das Gericht Himmel und Erde. Was ist das?
0: Puh, nee, kenne ich nicht. Bin ich von hier.
1: Apfelmus und Kartoffeln. So ein Arme-Leute-Gericht.
0: Oh.
1: Egal.
0: Jetzt also muss ich mich outen.
1: Vom Apfelkuchen über Apfelgelee, da kann ich mitreden. Aber jetzt habe ich ein Rezept gefunden im Internet, wie man Apfellikör machen kann. Und das kannte ich überhaupt noch nicht.
0: Mit ganzen Früchten?
1: Geht gleich los. Erstmal die Zutaten. 700 Gramm Äpfel in Schale. Mit Schale. Tatsächlich mit Schale in Scheiben schneiden. Eine Quitte oder deren Saft. Einige Pfefferminzblätter. Eine halbe Stange Zimt, einen halben Teelöffel Zitronensäure, 100 Milliliter Wein, möglichst weiß und herb, 500 Milliliter Schnaps, das hört sich schon besser an, zum Beispiel Doppelkorn, Wodka oder ähnliches. Und dazu noch einmal 200 Milliliter Rum und nach Bedarf Zucker. Das ergibt so ungefähr, steht hier 4 Portionen, kann man Schnaps in Portionen einteilen. Stockgramm, 4 Flaschen wahrscheinlich. Die Zubereitung, Moment. Die Äpfel sollen unbedingt säuerlich, fest und sehr aromatisch sein. Noch etwas unreif, das ist auch wichtig. Meine Vorzugssorten, denn hier schreibt in einem Forum eine junge Frau, Cox Orange, Goldparmäne oder Jonathan. Die Beigabe einer Quitte ist zu empfehlen, wenn nicht möglich oder gewünscht, dann nimmt man eben 2 Äpfel mehr. Natürlich alles ohne Kernhaus. Gisela, deine Kerne bleiben draußen. Bei Einhaltung dieser Fruchtangaben gelingt der Likör ohne Nacharbeiten. Und nun ist Geduld gefragt. Alle Zutaten kommen in ein großes Glas mit Verschluss. Der Ansatz wird öfter bewegt und gerührt und muss 6 Wochen stehen. Das halte ich nicht aus. Ich habe immer schon vorher genascht, wenn zu Hause Wein gemacht wurde. Um einen Vergleich zu haben, kann man den Raum auch nach dem Filtern zugeben. Ach, den Rum. Oh Gott. Dann wird gefiltert. Eventuell etwas nachgezuckert, aber vorsichtig. An einem Tag testen, am nächsten kontrollieren. Auch eine weitere Zugabe von Apfelsaft ist möglich. Danach abfüllen und nochmals etwas Geduld. Guten Appetit.
0: Klasse, sehr schön. Und sehr inhaltsreich, was die Promille anbelangt. Ach, da habe ich doch eben wieder geschwindelt. Natürlich verarbeite ich Äpfel, die meinetwegen überlagert sind, zu Apfelmus. Oder mein einziger Enkelsohn liebt abgöttisch Apfelgelee. Aber da muss ich bekennen, da nehme ich lieber Apfelsaft, schon fertigen Apfelsaft. Der ist mir gehaltvoller als vielleicht dieses wässrige Zeug, was dann übrig bleibt, wenn man die Apfelreste abgeschöpft hat von dem gekochten, von dem Sud. Ja, natürlich, Äpfel sind etwas ganz Wichtiges. Ich habe immer Äpfel zu Hause.
1: Das sieht man wieder, liebe Zuhörer. Gut zureden hilft.
0: Wir hatten schon mal so eine Sendung, wo du gut zugeredet hast. Da ging es um die Katzen und die Hunde.
1: Oh ja. Ja, und das hat geholfen. Du hast deine Katze immer noch.
0: Ich habe meine Katze immer noch und sie liebt mich.
1: Nicht abschweifen. Wir können die nicht zur Apfelgelee verarbeiten.
0: Genau.

0: Der einsame Hirte, hoffentlich mit einem Apfel in der Tasche, wird gespielt von James Last und er klingt hier im Wartburg-Radio.
1: So, es gibt aber auch noch moderne Bezüge, was den Apfel anbelangt. Wer von New York spricht, der redet auch oft von Big Apple. Die Herkunft dieses Spitznamens ist aber nicht eindeutig geklärt. Da können eine Pferderennbahn, und zwar kann man entweder großes Geld verdienen an dieser Pferderennbahn, oder aber, das ist der Bezug, die Verliererpferde bekamen nach dem Rennen einen Apfel oder Äpfel zu fressen. Oder aber die Jazzszene könnte Pate gestanden haben, die Jazzszene der 30er Jahre in Harlem. Oder aber der Pianist Hendrickson, der hat eine Ballade über die Frauen von New York geschrieben. Und da muss sicher auch so à la Goethe ein Bezug zu den Äpfeln drin vorgekommen sein. Früher hieß übrigens Konstantinopel, kurioserweise diese Stadt, auch der goldene Apfel. Konstantinopel, daraus wurde Byzanz und dann unser heutiges Istanbul. Es ist also wirklich nichts Neues, eine große, lebendige Stadt mit einem Apfel zu vergleichen. Oder denken wir an die Beatles. Ein Plattenlabel der Beatles verdankt auch dem Apfel seinen Namen. Mal ein bisschen was Abwegiges. Die Tochter von Gwyneth Paltrow heißt Apple. Oder eine weltberühmte Computerfirma nannte ihr erstes Produkt Apple. Am Rande erwähnt, bei den allerersten Olympischen Spielen im Jahre 776 vor Christus überreichte man dem Sieger eines Wettbewerbs beileibe keine Goldmedaille. Nein, er bekam einen Apfel. Sehr gesund und außerdem überhaupt nicht teuer. Es gibt so viele Informationen zum Thema Apfel. Wir haben überhaupt noch nicht über den Adamsapfel gesprochen.
0: Meinst du das dicke Ding da an der Kehle von den Männern?
1: Diese Knülle, die sie hier immer so haben.
0: Da habe ich meinen Freund abgeschafft, weil ich das nicht sehen konnte, wenn der hoch und runter hüpfte. Das heißt, schwamm drüber, lange her.
1: Ja, in manchen Ländern ist es heutzutage noch üblich, dass das Brautpaar am Hochzeitstag gemeinsam einen Apfel verspeist. Also nicht gemeinsam eine Torte anschneidet, wobei es darauf ankommt, wer die Hand oben hat, sondern eben einen Apfel zu sich nimmt. Oder um nochmal auf Goethe zurückzukommen, der schreibt auch in seinem Faust, kommt von allerreifsten Früchten mit Geschmack und Lust zu speisen. Über Rosen soll man dichten, in die Äpfel muss man beißen.
0: Ich habe noch ein schönes Gedicht. Ist dir aufgefallen, liebe Gisela, dass wir noch nie über einen Bewohner des Apfels gesprochen haben? Er kommt zu Ehren, wenn wir einen Apfel, der nicht gespritzt ist, aufschneiden. Was sehen wir? Was guckt uns an?
1: Unter der Rinde lebt die Made mit dem Kinde.
0: Diesmal nicht, der Wurm. Und wenn da ein Wurm uns anguckt, sagte meine Oma immer, dann ist der Apfel gesund. Denn nur in gesunde Äpfel ziehen Würmer ein. Und dazu jetzt ein Gedicht. Das hat Karl-Heinz Fricke geschrieben. Und es heißt, der Wurm im Apfel. Grün und fleckig lag im Grase ein kleiner Apfel auf der Nase. Und weil er grün und fleckig war, drum lag er da. Ein Windstoß hatte ihn mit Hast befreit von seinem dünnen Ast. Und so lag er grün und rund in dem Grase auf dem Grund. Wie er so lag, da sah man doch ein braun umrandet kleines Loch. Es schien, es war die Eingangstür für ein winziges Getier. Dicht bei den Kernen braun gefleckt, saß ein Würmchen, halb versteckt. Es mümmelte mit großem Fleiß am Apfelfleische, das so weiß. Ein Knabe, der des Weges kam, als Fußballspieler maßgleich nahm. Er trat nach allem, was schön rund, auch nach dem Apfel auf dem Grund. Der starke Tritt den Apfel brach, zerstückelt er am Boden lag. Und der Wurm lag nun im Grase, krümmend sich auf seiner Nase. Angeflattert, still und leise, vom Baum herab flog eine Meise. Mit Blitzesschnelle es geschah, dann war das Würmchen nicht mehr da. Ausschluss. Das hatte Herr Fricke nicht geschrieben, das habe ich jetzt dazu gedichtet.
1: Das reimt sich doch nicht, Elke.
0: Moderne Gedichte reimen sich nicht.

0: Das war Wenke Mühre mit dem Lied aus den 60er Jahren, Beiß nicht gleich in jeden Apfel.
1: Passt doch an der Stelle wunderbar nach deinem Gedicht mit der Made unter der Rinde. Stimmt. Dem Apfelwurm.
0: Übrigens, die Apfelblüte bietet Bienen, Hummeln und anderen Insektenarten ausreichend Nahrung. Die Larven von Bockkäfern oder Prachtkäfern legen Gänge unter der Borke an, die später von Wildbienen und anderen Insekten weitergenutzt werden. Das habe ich auch noch nicht gewusst. Die Blätter dienen Käfern und verschiedenen Kleinsäugern als Nahrung. Der Specht baut seine Höhle in alte Apfelbäume. Und auch der Kleiber fühlt sich hier wohl. Oh, den habe ich zu Hause, der läuft ein Baum hoch und runter. Und alles mit Kopf nach unten. Sind die Höhlen irgendwann verlassen, nutzen Fledermäuse und Siebenschläfer diese als Winterquartier. Äpfel werden als Futter von Wespen, Schmetterlingen, Schnecken und Staren genutzt.
1: Wir sind also nicht die Einzigen, die sich an Äpfeln laben.
0: Ich dachte, du wolltest jetzt sagen, die unter der Borke nach was Nahrhaftem suchen.
1: Da sind wir schon wieder bei der Made mit den Kindern.
0: Ja, also ich bin mir nur noch nicht sicher, das ging aus unseren ganzen Ausführungen nicht hervor, esse ich nun einen Apfel, esse ich zwei, drei oder ein ganzes Kilo und werde ich dann 100 Jahre alt, was ich gar nicht werden möchte. Wie ist das, Gisela?
1: Ach, weißt du, jeden Tag ein Apfel würde wahrscheinlich reichen. Aber wenn du zwei oder drei isst am Tag, ist es auch nicht weiter schlimm. Wenn ich einmal dabei bin, dann schneide ich mir gleich so drei, vier Äpfel auf und richte die mir schön auf dem Teller an und so beim Computer arbeiten
0: oder
1: beim
0: Fernsehen. Aber bitte mit Schale.
1: Genau, dann greife ich immer mal zu. Äpfel krümeln ja nicht so wie Kekse oder Brötchen.
0: Und die Kerne befreist du, wie hieß das Zeug?
1: Von pergamentartige Fruchthäutchen.
0: Oh, von den pergamentartigen Fruchthäutchen. Die Kerne sollen aber auch sehr gesund sein, nicht nur
1: ja,
0: für
1: natürlich.
0: Die Tierwelt.
1: Natürlich, die regen ja dann die Verdauung an.
0: Ja.
1: Die werden ja nicht verdaut, die gehen ja so durch den Darm durch und sorgen dafür, dass das im Darm nochmal so richtig schön alles durcheinander gewirbelt wird und... Ja,
0: schade, dass unsere Hörer jetzt nicht sehen können. Gisela arbeitet mit sämtlichen Fingern und Schultern, und, um das zu verdeutlichen. Das ist dann aber wahrscheinlich nur für mich gedacht.
1: Ich rede gerne handgreiflich.
0: Gut, genug geapfelt.
1: Als nächsten Titel hören Sie wieder von unserer Celtic Christmas CD Auld Lang Syne.

0: Haben wir Ihnen die Entscheidung, was Sie noch unbedingt zum Fest besorgen müssen, leicht gemacht? Na dann. Also, Äpfel kaufen. 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Januar hören Sie Karin Schröder und Christa Wolf mit dem neuen Hilfsprogramm für Frauen wieder um 16 Uhr zur ganz normalen Eisenacher Kaffeezeit. Wir bedanken uns für Ihre Aufmerksamkeit. Elke Ziegler und
1: Gisela Ferges.
0: Das war unser Beitrag zum heutigen Nikolaustag. Im Übrigen wünschen wir Ihnen natürlich eine wunderbar friedliche, geruhsame und überhaupt nicht hektische Vorweihnachtszeit.
1: Es apfelt noch einmal. Ende, Gans und Pute kann man mit Äpfeln füllen.

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2: Dennoch Rosen. Ein Porträt der jüdischen Lyrikerin Rose Ausländer. Wer bin ich? Wenn ich verzweifelt bin, schreibe ich Gedichte. Bin ich fröhlich, schreiben sich Gedichte in mich. Wer bin ich, wenn ich nicht schreibe? Mein Name ist Gisela Ferges und ich habe mich mit der jüdischen Lyrikerin Rose Ausländer beschäftigt. Sie war in der DDR so gut wie nicht bekannt. Aber jetzt, durch die Friedensbibliothek aus Berlin, die es seit 11. Juli zu betrachten geht, in der Katharinenkirche zu Gerstungen, ist sie auch uns ein bisschen näher gekommen. Es geht mir wie vielen Menschen, die sich mit dieser Lyrikerin beschäftigen. Ich bin überwältigt von der ungeahnten Anzahl von Gedichten, von der Fülle an Themen, die sie Zeit ihres Lebens auf ihre spezielle Art aufgriff. Das sind zuerst ihre Kindheit und Jugend, dann die Flucht in vermeintliche Sicherheiten, die Enttäuschung und die lebenslange Suche nach einer Heimat. Wenn man erlebt hat, dass der Landstrich, in dem man groß geworden ist, innerhalb von mehr als 40 Jahren dreimal zum Spielball unterschiedlicher Mächte wird, dann kann man verstehen, dass dieses Leben irgendwann jeglicher Wurzeln entbehrt. Wenn man im verheißungsvollen Ausland nur mit Mühe überleben kann und ständig die Fremde spürt, wenn durch staatlich angeordneten Rassismus und Menschenverachtung Millionen von Menschen vom Tode bedroht und ermordet werden und man selbst nur durch Flucht und Verstecken überlebt. Rose Ausländer hat eine Waffe gegen das Vertreiben, gegen die Kälte in der Fremde und die Todesangst gefunden. Das Schreiben. Hören wir uns an, was sie selbst zu ihrem Schreiben notiert hat. Alles kann Motiv sein. Warum ich schreibe? Weil Wörter mir diktieren, schreib uns. Sie wollen verbunden sein, Verbündete, Wort mit Wort mit Wort. Ich denke, viele Gedichte und Geschichten schreibe nur einen kleinen Bruchteil davon. Warum? Weil Erklärungen sind nur ein kleiner Bruchteil der Wahrheit. Meine bevorzugten Themen: alles, das Eine und das Einzelne, Kosmisches, Zeitkritik, Landschaften, Sachen, Menschen, Stimmungen, Sprache, alles kann Motiv sein. Im Sinne gesellschaftlicher Zusammengehörigkeit ist meine Lyrik engagiert. Aus der Eigenart und Intensität einer Erfahrung, eines Einfalls, ergibt sich die äußere und die innere Form des Textes. Oft habe ich mich gefragt, was dieses Schreiben eigentlich sei, und habe mir verschiedene Antworten gegeben. Bei der kürzesten bin ich geblieben. Schreiben ist ein Trieb. Der Dichter, der Schriftsteller muss essen, sich bewegen, ruhen, denken, fühlen und schreiben. Schreiben, was seine Gedanken und Einbildungskraft ihm vorschreiben. Warum ich schreibe? Ich weiß nicht. Rosalie Beatrice Ruth Scherzer, ihr Geburtsname, geboren 1901 in Czernowitz, Bukowina, hält liebevoll fest, was ihr die Heimat bedeutet, welche Erinnerungen sie an ihre Kindheit hat. Kindheit 1. Vor vielen Geburtstagen, als unsere Eltern den Engeln erlaubten, in unseren Kinderbetten zu schlafen, ja, meine Lieben, da ging es uns gut. In jedem Winkel war ein Wunder untergebracht. Heinzelwald, Berg aus Marzipan, Fächer, in dem der Himmel gefaltet lag. Ja, meine Lieben, da hatten wir viele Freunde, Begüterte. Wir konnten es uns leisten, einen Stern zu verschenken, eine Insel, sogar einen Engel. Vor vielen Geburtstagen, als die Erde noch rund war, nicht eckig wie jetzt, liefen wir um sie herum auf Rollschuhen, in einem Schwung, ohne Atem zu schöpfen. Welche Erinnerung hatte sie an ihre Kindheit noch? Das besondere Verhältnis zu ihrer Mutter, die sie sehr verehrt. Meine Nachtigall. Meine Mutter war einmal ein Reh. Die goldbraunen Augen, die Anmut, blieben ihr aus der Rehzeit. Hier war sie halb Engel, halb Mensch. Die Mitte war Mutter. Als ich sie fragte, was sie gern geworden wäre, sagte sie, eine Nachtigall. Jetzt ist sie eine Nachtigall. Nacht um Nacht höre ich sie im Garten meines schlaflosen Traumes. Sie singt das Zion der Ahnen. Sie singt das alte Österreich. Sie singt die Berge und Buchenwälder der Bukowina. Wiegenlieder singt mir Nacht um Nacht, meine Nachtigall, im Garten meines schlaflosen Traumes. Die Bukowina, das Viersprachenland. Amtssprache Deutsch, weil die Bukowina bis 1918 zu Österreich gehörte. Dazu kam noch Rumänisch, Ruthetisch, à la Ukrainisch, und Polnisch und eigentlich noch eine fünfte Sprache, denn dort lebten viele Juden, nämlich das Jiddisch. Bukowina 1. Tannenberge, grüne Geister, in Dorna Fatra würzen sie das Herzblut. Alte Sommermeister treten an ihre Dynastie. Felder im Norden, Buchenschichten um Czernowitz, viel Vogelschaum um die Verzauberten, die den Gesichten vertrauen, ihrem Trieb und Traum. Die Zeit im Januarschnee versunken, der Atem raucht, die Raben krähen, aus Pelzen sprühen Augenfunken, der Schlitten fliegt ins Sternverwehen. Der Rosenkranz in Weihrauch wogen rinnt durch die Finger. Sagentum und Gläubige in Synagogen singen 5000 Jahre Ruhm. Czernowitz war die größte Stadt der Bukowina, also die Hauptstadt. Und

Fliederfülle. Um die Laternen tanzten Maikäfer ihren Tod. Vier Sprachen verständigen sich, verwöhnen die Luft. Bis Bomben fielen, atmete glücklich die Stadt. Worte. Ich bringe euch Worte. Aus Buchen und Fichten vom Buchenland. Von den Wogen des Atlantischen Ozeans, von Brücken und Palästen Venedigs, von Israels hoher tanzender Jugend. Aus meinem Traum vom Frieden. Rosalie Scherzer trägt diese grundsätzliche Lebenserfahrung durch die Jahrzehnte und misst alle neuen Begegnungen an dieser Prägung. Sie weiß, dass friedliche Koexistenz möglich ist. Ja, dann schlug die Politik zu. Ab 1918 wurde die Bukowina zu Rumänien geschlagen und ab 1945 zur UdSSR und da natürlich zur Ukraine.

Dennoch Rosen. Ein Porträt der jüdischen Lyrikerin Rose Ausländer. Jetzt sind wir erstmal in der Zeit nach dem Ersten Weltkrieg. Der Vater stirbt. Sie muss ihr 1919 im inzwischen rumänisch gewordenen Czernowitz begonnenes Studium der Literatur und Philosophie. Ihr besonderes Interesse gilt Platon, Spinoza und Konstantin Brunner aufgeben und auswandern, um dem familiären Elend nach dem Ersten Weltkrieg zu entgehen. In die Vereinigten Staaten von Amerika. Gemeinsam mit ihrem Kommilitonen Ignaz Ausländer, den sie 1923 heiratet, man trennt sich bald darauf. Rosalie behält den Namen, der ihr zum Symbol wird. Ja, wohin sie auch kommt, sie bleibt immer eine Ausländerin. Rose Ausländer, dennoch Rose. Etwa 10 Jahre lang bieten ihr die USA eine Lebensbasis, mehr nicht. Heimat werden sie der Rose Ausländer nie. Sie versteht die amerikanische Hektik nicht, diese Oberflächlichkeit, diesen viel besungenen Way of Life. Was hilft ihr? Sie schreibt Gedichte, Erzählungen, zuerst auf Deutsch, später auf Englisch. Januar in New York. Schnee, aus Januar geschnitten, weiße Bänder an Gassen verteilt, darüber schwarze Zimtmühlen im Gang. Unter dem Schnee geleise, fixe Ideen gehen immer den gleichen Weg. In schwarzen Kästen die menschliche Fracht. Der Krieg liegt noch als Ruß auf der Stirn. Die Stationen nehmen kein Ende. Überall Leute, die fahren von Schnee zu Schnee. Wenn du aussteigst, die weißen Hügel verweht. Auf der Fahne die Sterne erfroren. Metropolis, du hast die Stadt verschluckt, bist vollgefüllt mit Stahl, Stein und Rauch. Im Rücken die Höcker der Wolkenkratzer. Du fährst in der Untergrundbahn, die Stadt in den Rippen, bist Mörtel geworden, Zement, Glas und Lärm. Du weißt es, willst es nicht wissen, sonst dich im Neon. Du Zementblock, Gashebel, du Robot aus Eisen und Stein. Manchmal machen sie auch Ausflüge in das Umland und so besuchen sie eines Tages die Niagara-Fälle. Niagara Falls 2. Den erträumten Sonntag finden, bei den Niagara-Fällen die Wirklichkeit verlieren. Hier stürzt das Wasser von Hochterrassen uns zu Füßen. Ein schäumender Halbkreis und eine wassergerade Linie, die 2 Länder verbinden. Der Wassermund gebietet uns zu schweigen, er hat das Wort. Die Wasserohren hören nur die brausende Sprache ihrer schäumenden Lippen. Es heißt Abschied nehmen von den unwirklichen Wasserfällen daheim. Die Wirklichkeit wiederfinden. Und wie fühlt sie sich in den Vereinigten Staaten? Niemand. Ich bin ein König. Niemand. Trage mein Niemandsland in der Tasche. Mit fremdem Pass reise ich von Meer zu Meer. Wasser, deine blauen, deine schwarzen Augen, die farblosen. Mein Pseudonym Niemand ist legitim.
Niemand argwöhnt, dass ich ein König bin und in der Tasche trage mein heimatloses Land. Sie kehrt als etwa 30-Jährige nach Europa zurück und verbringt die nächsten 15 Jahre wieder in Czernowitz und Bukarest. 1939 erscheint in Czernowitz ihr erstes Buch, Der Regenbogen. Sie übersteht die Zeit unter sowjetischer Besatzung, wird inhaftiert, sie sucht Worte und schreibt. Sie übersteht die Zeit der Besatzung durch die faschistischen SS-Schergen im Ghetto. Sie sucht Worte und schreibt. Sie übersteht Zwangsarbeit. Sie sucht Worte und schreibt. Sie kann fliehen vor einer drohenden Deportation und sie kann sich verstecken. Und auch in dieser Situation sucht sie ihre Worte und schreibt. Und trotz alledem, sie gibt ihren Glauben an das Gute im Menschen niemals auf. Ihre Mutter stirbt 1947. Sie lernt Paul Celan kennen, der großen Einfluss auf ihre lyrische Entfaltung hat. Er ermuntert sie, ihre Verse in deutscher Sprache zu schreiben, sie von schmückenden Worten zu befreien, um den eigentlichen Inhalt klarer herauszuarbeiten. Ein Prozess beginnt. Verlobt. Ich bin mit meinem Wort verlobt. Mehr sagt sie nicht. Ich bin mit meinem Wort verlobt. Das ist ihr Gedicht, eigentlich ein Aphorismus. Hoffnung 2. Wer hofft, ist jung. Wer könnte atmen ohne Hoffnung, dass auch in Zukunft Rosen sich öffnen? Ein Liebeswort, die Angst überlebt. Dennoch Rosen. Sommer hoch, Schmetterlinge, Möwen schwingen überm Fluss. Nein, ich vergesse nicht die eingebrannten Jahre. Ich vergesse nicht, dass Stiefel den Regenbogen zertraten, dass sie sich rüsteten, uns zu verwandeln in Feuerrosen, Feuerfalter, Feuerschwingen. Dennoch sommerhoch der Duft, die Doppelflügel überm Fluss, das Gold auf meiner Haut und die toten Rosen nach der Nacht. Und wieder flieht sie, dieses Mal aus dem alten, zerstörten Europa nach Amerika, ist noch einmal eine Fremde in New York, für wieder ungefähr 15 Jahre. Das Grauen ist vorbei, und doch muss sie einen ganzen Ozean zwischen sich und den unheilvollen Kontinent legen. Erst nach 1957 ist sie bereit zu einer Europareise. Und 1964 besucht sie sogar Israel. Biografische Notiz. Ich rede von der brennenden Nacht, die gelöscht hat der Brut, von Trauerweiden, Blutbuchen, verstummtem Nachtigallsang, vom gelben Stern, auf dem wir stündlich starben in der Galgenzeit, nicht über Rosen red ich, fliegend auf einer Luftschaukel, Europa, Amerika, Europa, ich wohne nicht, ich lebe. Rose Ausländer hatte nie eine Mietwohnung. Rose Ausländer war immer untergebracht in Hotels, in Pensionen, in möblierten Zimmern. Und wenn sie verreiste, musste sie immer ihr ganzes Hab und Gut mitnehmen. So kam es, eines Tages sollte ihr Neffe, der Sohn ihres Bruders, sie abholen vom Flughafen. Und er sagte, ich kenne sie doch gar nicht, ich weiß doch gar nicht, wie sie aussieht. Und da sagte
der Vater zu ihm, also der Bruder von Rose Ausländer: Weißt du was, warte, bis sich alle verlaufen haben. Und dann steht da bestimmt eine einzelne Frau inmitten von unzähligen Koffern. Das ist deine Tante Rose. Sie war auch in Paris und Paris hat ihr besonders gut gefallen, wo Poesie, eine Kapelle, eine Kathedrale. Wenn du Legenden suchst, geh zu ihren Fenstern. Gleichmütig fällt die Zeit in die Seen, heftet sich behutsam an Gemäuer, das alternd schön ist. Wo der Riese aus Filigranstäbchen gehäkelt, die Küsse in Seitengassen umarmt. Wirklich verrückt, wie er Paris festhält und verschenkt. Oder sie war in Italien, Gondelland, verliebtes Land, aus Laute und Serenade. Antike Türme, Zypressen umgrünen das Schicksal deiner Trümmer. Es schläft der Vesuv im furchtbaren Feuer. Volk im Prisma der Vokale badend, in deinen Pupillen leuchtet Latein. In Barcelona hat sie sich besonders stark gefreut über Menschen, die vor der Kathedrale tanzten, Kreis an Kreis in Kreisen. Ein alter Brauch, in Barcelona tanzt das Volk am Platz vor der Kathedrale. Die Schweiz kam ihr auch in den Sinn, denn sie wollte eigentlich in einen deutschsprachigen Bereich Europas wieder zurückkehren. Die Schweiz, weißes Erinnern, Gipfel haben das Wort, Rosen in den Schnee gepflanzt, nichts erschüttert die Alpen. Wenn ihre Zeit kommt, wird die Schweiz in uns geboren. Wir teilen die Sprachen ein in Kantone, scheiden das Licht von den Tunneln. Überm Himmel fliegen wir Ski, landen im Schnee. Südlich wartet ein wärmeres Land. Dass sie die Sprachen einteilten in Kantone, das hat ihr nicht gefallen. Und bei einer norwegischen Seefahrt trifft sie auf ein paar deutsche Passagiere. Auf allen Landeplätzen riecht es nach Fisch. Stundenlang die zackigen Lofoten. Blicke tauschen mit Norwegern, die emsig arbeiten. Sie schweigen uns an, wir schweigen zurück. Und dann kam sie nach Österreich. Salzburg hat ihr besonders gefallen. Salzburg, du fliegst über tönende Berge, eine Lerche im Augenflug. Raubvögel, ihre Schlagschatten auf schönen Kulissen. Einst flogen hier Geigen gen Himmel, Pianissimo. Spring über die Schatten ins Mozartlicht. Ja, und Israels Wüste, da fliegt sie nach Eilat. In einer Stunde flieg ich durch Jahrhunderte. Lande am Silbergestade des Meeres.

Dennoch Rosen. Ein Porträt der jüdischen Lyrikerin Rose Ausländer. Erst 20 Jahre nach dem Zweiten Weltkrieg entschließt sich Rose Ausländer, sich in Düsseldorf in der Bundesrepublik Deutschlands niederzulassen. War der Artikel 3 des Grundgesetzes ein Auslöser? Ich zitiere: Alle Menschen sind vor dem Gesetz gleich. Männer und Frauen sind gleichberechtigt. Niemand darf wegen seines Geschlechtes, seiner Abstammung, seiner Rasse, seiner Sprache, seiner Heimat und Herkunft, seines Glaubens, seiner religiösen oder politischen Anschauung benachteiligt oder bevorzugt werden. Welche Hoffnung knüpfte Rose Ausländer an dieses menschliche Grundrecht? Rose Ausländer hat niemals die DDR besucht. Was würde sie heute sagen und tun? Ihre Gedichte werden knapper, präziser auf das Wesentliche bezogen. Rose Ausländer hat begriffen, dass sie eine spezielle Heimat hat. Das ist die Sprache, die deutsche Sprache. Sie wagt es in der Höhle des Löwens, wenig Beiworte beim Verarbeiten des Grauens. Stattdessen Vokabeln, die keinem Menschen erklärt werden müssen. Angst, Blut, Tod, Öfen, Feuer, Asche, Rauch, Ghetto, Hunger, Kälte, Flucht und immer wieder Angst. Versöhnlich. Versöhnlich, mein Ghettoherz will sich verwandeln in eine hellere Kraft. Da ist sie wieder, die alte Rose Ausländer mit ihrem Glauben an das Gute im Menschen. Weidenwort. Dem Strom ruf ich zu, mein Weidenwort. Gebeugt am Ufer aus allen Wurzeln blutend, aufgerissen das Stück Erde, das mich hielt. Nächte zusammengeschnürt zu einer einzigen Nacht im ehernen Schlaf. Ich trinke abstrakte Sterne im Strom. Mein Weidenwort rufe ich zu, den Versunkenen, die hinabtrieb, die Bö zu den Steinen. Auf diese Art und Weise verarbeitet sie ihre eigenen Erfahrungen im Ghetto. Schallendes Schweigen. Manche haben sich gerettet. Aus der Nacht krochen Hände, ziegelrot vom Blut der Ermordeten. Es war ein schallendes Schauspiel, ein Bild aus Brand, Feuermusik. Dann schwieg der Tod. Er schwieg. Es war ein schallendes Schweigen, zwischen den Zweigen lächelten Sterne. Die Geretteten warten im Hafen, gescheiterte Schiffe liegen, sie gleichen Wiegen ohne Mutter und Kind. Damit kein Licht uns liebe. Sie kamen mit scharfen Fahnen und Pistolen, schossen alle Sterne und den Mond ab, damit kein Licht uns bliebe. Damit kein Licht uns liebe. Da begruben wir die Sonne. Es war eine unendliche Sonnenfinsternis. Das Fest. Wir feiern das Fest der Abwesenden mit verschollenen Freunden. Vergessen, die Uhren aufzuziehen. Die Zeit wird auch ohne Zeiger uns finden. Zur Unzeit entführen wird uns der Tod. Vergessen, dass wir gestern die Rose rühmten, morgen den Mond besuchen wollten,
Was wollten wir übermorgen? Erhoffte Botschaften, die uns nicht erreichten, gefürchtete, die uns erreichten, vergessen. Wir erkennen uns nicht mehr im Spiegel, erkennen den Spiegel nicht an, die vorgespiegelten Länder vergessen. Hinter dem Himmel, wir feiern, wir zechen mit den Schemen verschollener Freunde. Nachher, nach der Nullstunde, tauten auf die gefrorenen Worte. Unser Atem wurde tiefer, die alte Sprache kehrte jung zurück, unser verwundetes, geheiltes Deutsch. Rose Ausländers erste Buchpublikation nach dem Zweiten Weltkrieg. Blinder Sommer erscheint 1965 in Wien. Sie bekommt in Düsseldorf eine bundesdeutsche Rente als Verfolgte des Naziregimes. Mit zahlreichen Auszeichnungen wird sie geehrt. Man hat sie entdeckt. Man tut ihr Gutes aus schlechtem Gewissen. Zahlreiche Bücher werden in unterschiedlichen Verlagen gedruckt. Eine Gesamtausgabe ihrer gesammelten Werke erscheint im S. Fischer Verlag, beginnend 1984 und endend 1990. 1972 zieht sie in das Nelly-Sachs-Haus, das Altenheim der jüdischen Gemeinde Düsseldorfs. Seit 1978 wird sie infolge eines Unfalls, bei dem sie sich den Oberschenkelhals bricht, ein Todesurteil in der damaligen Zeit in den 70er Jahren, sie wird bettlägerig. Sie sucht weiter ihre eigenen Worte und schreibt von der Liebe, vom Leben, von der Shoah, vom Überleben, von der Natur, insbesondere von den Rosen. Von Malern und Dichtern, von Philosophen, vom Reisen, vom Sterben und vom Tod. 1988 endet ihr Leben. Sie hat also fast 10 Jahre lang im Bett gelegen. Sie findet ihre letzte Ruhe auf dem jüdischen Friedhof im Nordfriedhof in Düsseldorf. Ich gehe im Bett spazieren, am Ufer des Ganges und zur Mauer Abazia. Mein Herz liegt in der rostigen Hülle der Trauer. Meine Wege führen ins Wunder. Verwundert, wenn der Tisch nach Brot duftet, Erdbeeren, der Wein, Kristall. Denk an den Raum aus Rauch, Rauch ohne Gestalt, noch nicht abgestreift das Ghetto-Kleid. Sitzen wir um den duftenden Tisch, verwundert, dass wir hier sitzen. Ich bin schon lange verschollen, doch ich lebe immer noch in einem verlorenen Zimmer und spiele mit Worten wie ein törichtes Kind. Rose Ausländer hat nie ein Kind gehabt. Ich weiß nicht, aus welchem Grund sie das nächste Gedicht geschrieben hat. Aus Sehnsucht oder weil vielleicht doch in Zusammenhang mit einer Schwangerschaft, dass Schlimmes passiert ist. Mein Kind. Ich habe mein Kind begraben, das ich nicht gebar. Es war vollkommen. Wort an Wort. Wir wohnen Wort an Wort. Sag mir dein liebstes Freund. Meines heißt
du. Ich denke an die Eltern, die mich verwöhnten, an Spielzeug und Kindergespielen, an Lust und Qual meiner ersten Liebe, an Venedig, Luzern, die Riviera und Israel, an Hölderlin, Trakel, Kafka und Celan, an das Ghetto, an Todestransporte, Hunger und Angst, an den Unfall, das ewige Bett, an Freunde, die mich verließen und Menschen, die mir beistehen. Ich denke an die Ohnmacht meines Körpers, die Macht des Denkens, an Zauberworte und Lebenszauber. Der winkende Tod denkt an mich. Ich verzichte nicht. Ich verzichte nicht auf Blumen und Musik, auf meinen Zorn über das Hungern Tausender, auf das Lächeln eines Menschen, auf harte und zarte Worte, auf das Dasein in einer unfassbaren Welt. Ich verzichte gern auf den Tod, der nicht auf mich verzichtet. Keine Gedichte im Augenblick. Ich will leben. Morgen vielleicht glückt das Wort. Weißes Blatt, Wald voller Vögel. Ich spitze die Ohren, sehe mit den Eulenaugen der Nacht. Nein, keine Gedichte. Morgen vielleicht. Sie hat also auch besonders in dieser letzten Phase ihres Lebens Durststrecken durchlebt, in denen ihr das Dichten nicht gelang. Wer wird sich meiner erinnern, wenn ich gehe? Nicht die Spatzen, die ich füttere, nicht die Pappeln vor meinem Fenster, der Nordpack nicht, mein grüner Nachbar. Meine Freunde werden ein Stündchen traurig sein und mich vergessen. Ich werde ruhen im Leib der Erde. Sie wird mich verwandeln und vergessen. Noch bist du da. Wirf deine Angst in die Luft. Bald ist deine Zeit um, bald wächst der Himmel. Unter dem Gras fallen deine Träume ins Nirgends. Noch duftet die Nelke, singt die Drossel. Noch darfst du lieben, Worte verschenken. Noch bist du da. Sei, was du bist. Gib, was du hast. Mutterland. Mein Vaterland ist tot. Sie haben es begraben im Feuer. Ich lebe in meinem Mutterland Wort. Ach ja, schauen Sie doch bitte einmal ins evangelische Gesangbuch. Auch dort finden Sie Rose Ausländer, die jüdische Lyrikerin, zum Beispiel auf der Seite 265. Konnte ich Ihnen Rose Ausländer nahebringen? Ich hoffe es. Rose Ausländer darf nicht vergessen werden. Sie hörten eine Sendung von Gisela Ferges. Die Gedichte, die ich vorgelesen habe, stammen alle von Rosa Ausländer. Ich habe versucht, sie thematisch so ein bisschen zuzuordnen. Und ich hoffe, dass ich Ihnen die Gedichte auf irgendeine Art und Weise nahebringen konnte, beziehungsweise sie anregen konnte, über die deutsche Geschichte ein bisschen nachzudenken. Ich glaube, es ist Zeit im Moment. Ich danke Ihnen für Ihre Aufmerksamkeit. Ihre Gisela Ferges.

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Herzlich willkommen zu Crossroads im Wartburgradio 96.5. Mein Name ist Mario Hoffmann und ich begrüße natürlich auch ganz herzlich meine Hörer von Radio Enno und Radio SRB. Schön, dass ihr dabei seid. Das waren Mother Love Bone und This is Shangri-La, die Band, die 1987 aus den Bands Green River und Malfunction hervorging. Das Abenteuer endete allerdings 1990 bereits wieder abrupt mit dem Herointod von Andrew Wood. Die verbliebenen Bandmitglieder Stone Gossard und Jeff Ament gründeten daraufhin mit einem gewissen Eddie Vedder Pearl Jam. Der Rest ist Geschichte, ihr habt schon erraten, worum es heute wieder mal geht. Ein bisschen um den pazifischen Nordwesten der USA und ein bisschen um Grunge. Und witzigerweise, die Playlist, die ich heute für euch zusammengestellt habe, die beginnt 1986 und endet 1994, in beiden Fällen nicht mit Grunge-Bands. 1986 war Soul Asylum noch tief im College-Punk-Rock verwurzelt und 1984 brachte R.E.M. sein vielleicht härtestes Album Monster heraus. Die beiden rahmen das Programm heute sozusagen ein, so wird ein Satz draus, obwohl die nicht am Anfang und am Ende stehen, nur so rein in Gedanken. Und wer heute Smells Like Teen Spirit oder Black Hole Sun erwartet, dem muss ich leider enttäuschen, das machen wir ein andermal. Ich habe heute ein paar Perlen für euch, ein paar B-Seiten, ein paar Album-Tracks, die nicht jeden Tag im Radio laufen. Und los geht's jetzt mit Nirvana und Launch Act.

0: Tournee bekannt gegeben haben, starb im Juli ihre Bassistin Jennifer Finch mit nur 59 Jahren an Krebs. Eine sehr traurige Geschichte, hat viel Anteilnahme in der Musikszene ausgelöst. Weiter geht's jetzt mit Mudd Honey und Mark Arm, der ja dem Vernehmen nach, der Legende nach, den Begriff Grunge zumindest in diesem Zusammenhang erfunden hat. Das Wort selbst, Grunge, gibt's schon länger, war ein Slangbegriff für Schmutz und Dreck. Und er hat wohl mal an einem Musikmagazin einen Leserbrief geschrieben und seine eigene Band schlecht gemacht. Ich denke mal nach dem Motto, es gibt keine schlechte Publicity. Und er hat eben geschrieben, Mr. Ebb and the Calculations, so heißt die Band, die ist Grunge, die ist Mudd. Und hat damit ungewollt sozusagen für ein ganzes Musikgenre den Begriff erfunden. Tolle Geschichte, oder? Naja, okay, jetzt geht's los mit In and Out of Grace. Und danach gibt's eine andere Seattle-Ikone, The Gits, um Mia Sabata.
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Stone Temple Pilots, Piece of Pie und R.E.M. Circus Envy. Seid ehrlich, hättet ihr es erkannt vom Album Monster aus dem Jahr 1994? Und jetzt überlege ich gerade, ob ich vorhin aus Versehen 1984 gesagt habe. Ist eh jetzt raus, aber 1994 ist richtig. Und damals dominierte einfach der Grunge die Musikszene. Und R.E.M. als Mentoren zum Beispiel von Nirvana, die haben da natürlich auch mitgemischt und ihr wahrscheinlich härtestes Album Monster herausgebracht. Und jetzt geht's weiter mit den angekündigten Soul Asylum und ihrem Frühwerk aus dem Jahr 1986 vom Album Made to be Broken. Here's für euch, Tied to the Tracks.

Unverkennbar Eddie Vedder und Pearl Jam vom Album 10, aber eben nicht Alive und auch nicht Jeremy, sondern Garden. Weiter geht's jetzt mit Alice in Chains und die waren tatsächlich Glam-Metaller, bevor sie in der Grunge-Szene berühmt wurden. Ist ein bisschen typisch für die vielen Einflüsse, die Grunge hier an sich hat. Metal, Punkrock und eben auch Hair-Metal oder Glam-Metal, wie man das jetzt auch immer ausdrücken möchte. Sie haben einen Song im Film Singles von Cameron Crowe, der Film, der die Generation X und das Grunge-Gefühl in den Mainstream transportiert hat. Jede Menge Flanellhemden und zerrissene Jeans. Die Band ist im Film selbst auch zu sehen. Schaut ihn euch einfach mal an und versucht Alice in Chains zu entdecken. Gibt jetzt natürlich nicht Wood, sondern Rain When I Die. Und danach habe ich für euch die Screaming Trees.

Mit dieser kräftigen Stimme geht's jetzt gleich weiter. Ich meine Mark Lanegans, nicht meine. Ich will euch nur verraten, wo ihr das Wartburgradio hören könnt. Und zwar im erweiterten Stadtgebiet von Eisenach über UKW 96.5 und natürlich online. Das gilt für alle Thüringer Bürgerradios, also natürlich auch für Radio Enno und Radio SRB. Jetzt geht's weiter mit Where Did You Sleep Last Night? Der Song heißt auch manchmal In the Pines oder My Girl oder Black Girl. Ist auf jeden Fall ein Traditional, wurde ganz oft gecovert. In dieser Version spielen übrigens Kurt Cobain Gitarre und Chris Novoselic Bass. 3 Jahre später gibt's den Song auf dem legendären Nirvana MTV Unplugged. Und ich finde, da muss ich jetzt überhaupt nicht weiter dazu reden. Ihr hört euch einfach diesen Song an und genießt ihn. Mark Lanegan, Where Did You Sleep Last Night?

Liebe Freunde, und damit bin ich auch fast schon wieder am Ende der heutigen Sendung angekommen. Das war Crossroads im Wartburgradio 96.5. Mein Name ist Mario Hoffmann. Ich hoffe wirklich, ihr hattet genauso viel Spaß wie ich an dieser Musik, die sicherlich nicht jeden Tag in der Heavy-Rotation läuft. Das waren so eher die versteckten Perlen. Es gab Musik von Nirvanas Nevermind, von Pearl Jam's 10 und da müssen wir natürlich das Trio des Jahres 1991 komplett machen. Das ist heute euer Stückchen Musik mit auf den Weg vom Album Bad Motor Fingers, Soundgarden, Slaves and Bulldozers. Wir hören uns in 14 Tagen. Bis dahin, bleibt tapfer.

0: Verantwortlich für die folgende chaotisch begonnene Sendung unter unglaublichen Umständen begonnene Sendung ist Klaus Wugatzer aus Eisenach. Und Klaus Wugatzer, sag mal, wo warst du eigentlich die ganze Zeit?
1: Ja, ich war beim Theater und da war die Technik anders, deswegen ging das jetzt auch schief.

0: ich fass alles ernst, Mann.
1: Willkommen. Willkommen in der Wunderwelt des elektronischen Tasteninstruments.
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1: Ja, die Schlüpferbude beschäftigt sich heute mit dem Keyboard, der Orgel, dem Synthi, dem Schlüsselbrett in all seinen Variationen, mit und ohne Leslie, mal weich, mal hart. Und das Stück im Hintergrund, das kennt jeder und jede. Und alle wussten schon beim ersten Takt, als das Keyboard schon mal ein paar Dreiklänge solo in den Himmel geschickt hat, was jetzt kommt.
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1: Es ist die Band Bab aus Köln mit dem Titel Verdammt lang her.
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1: Und Bab hatte damals, 1986, als die Platte für Ustischnigge erschien, einen sehr guten Keyboarder namens Effendi Büchel.

Und da war sie wieder ganz am Schluss, die dicke Orgel, das Keyboard. Das Keyboard beschäftigt uns heute also in der Schlüpferbude und damit natürlich auch Sie da draußen an den Geräten. Und um eins gleich vorwegzunehmen, heute müssen Sie wieder mal auch nach unserer Sendung dranbleiben, denn Onkel Epps und Meister Match haben ab 22 Uhr 2 Stunden Nachtrock vom Feinsten vorbereitet. Also, keiner verlässt bis Mitternacht den Saal, damit das klar ist. Über die Sache mit dem Nachtrock wird sich der Mann, der jetzt gerade hier in Eisenach in seinem Keller sitzt und an seiner Simson-Schwalbe herumschraubt, auch sehr freuen. Ich grüße ihn mit einem Stück, das für sein irres Keyboard-Solo berühmt ist. Und das, obwohl es eindeutig mit einer für damaligen Verhältnisse stark verzerrten Gitarre anfängt.

Ike und Tina Turner mit Nutbush City Limits, einem Song aus dem Jahre 1973, der sich um den Ort dreht, in dem Tina Turner als Anna May Bullock einst geboren wurde. Nutbush liegt irgendwo in Tennessee am Highway Nummer 19 und ist ein sehr kleines und sehr spießiger Ort, in dem es nicht mal Whisky zu kaufen gibt. No Whisky for Sale. Ike Turner, ich glaube, der war das, der das Keyboard gerade gespielt hat. Wer es besser weiß, kann sich ja mal melden hier. Hat hier eine sehr interessante Variante des Keyboards eingesetzt, sehr elektronisch.

0: Carpet Crawl. Eine ganz eigenartige Stimmung verbreitet Genesis in diesem Song und das ist nicht zuletzt dem Keyboard und natürlich auch Peter Gabriel zu verdanken. Das Keyboard kam in den 60er Jahren mit der fortschreitenden Entwicklung der Elektronik auf den Markt. Bald schon entdeckten Musiker den Synthesizer für ihre Zwecke. Der Synthi darf getrost als das bislang letzte, völlig neu entdeckte Instrument gelten, das umfassend in die Musik aller möglichen Richtungen Einzug gehalten hat. Die Pioniere des Synthesizers, aus dem sich dann später Keyboards entwickelten, kamen, man höre und staune, hauptsächlich aus Deutschland. Sie heißen Klaus Schulze, Kraftwerk, Tangerine Dream und Edgar Fröse. Und bevor wir von dieser Band etwas spielen, folgt zunächst
1: das Lichtenberg-Zitat der Woche.
0: 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Und nun also Tangerine Dream mit Fedra.

Die deutsche Gruppe Tangerine Dream war das mit Phaedra. Sie hat ein frühes Tor aufgestoßen und damit mitgeholfen, die Welt der Synthie-Musik überhaupt zu erschließen. Seit den 70er Jahren ist es absolut üblich, in der modernen Musik ein Keyboard einzusetzen, auch wenn die Keyboarder meistens hinter den Gitarristen zurückstehen müssen, weil es nur wenige von ihnen zur echten Meisterschaft gebracht haben. Den dezenten, aber sehr passenden Einsatz eines Keyboards in der harten Funkmusik demonstriert uns nun Mother's Finest.

Mother's Finest, Muttis Lieblinge mit Baby Love, ein hammer-funky Live-Stück zum Mittanzen aus dem Jahr 1978, unterlegt mit einem schönen Keyboard-Teppich. Ebenfalls sehr berühmt für seine Keyboard-Parts ist natürlich Manfred Mann mit seiner Earth Band, und der orgelt uns jetzt was vor.

0: Kill It Carol, Manfred Mann's Earth Band. Sehr gutes Stück, super Keyboard-Solo. So, da es die Rubrik
1: Die Krankheit der Woche
0: ja nicht mehr gibt, folgt stattdessen ab jetzt eine Rubrik, die Humanisten unter Ihnen da draußen an den Geräten freuen wird.
1: Die lateinische oder griechische Sprachweisheit der Woche.
0: Fiat justitia et pereat mundus. Übersetzt, die Gerechtigkeit soll ihren Lauf nehmen und gehe die Welt darüber zugrunde. Das wird langsam eine richtige Feingeigersendung hier. Und nun noch gleich ein weiteres berühmtes Keyboard-Intro.

0: Auch zum Reggae passt also das Keyboard Bob Marley mit No Woman No Cry. Die Rubriken, Sie haben es soeben gemerkt, kommen und gehen. Eine Rubrik wird in dieser Sendung immer bleiben. Denn schon ist es wieder Zeit für Sie. Es heißt
1: die Little Wing Coverversion.
0: Die Little Wing Coverversion wird schon noch gefunden.

0: Das Reptile Palace Orchestra mit Little Wing von Jimi Hendrix. Jimi Hendrix hatte ja diese Woche seinen 60. Geburtstag. Das habe ich beim letzten Mal glatt vergessen zu erwähnen. Aber da war ja sowieso in weiser Vorausschau die ganze Sendung Jimi Hendrix gewidmet. Der hatte jedenfalls kein Keyboard nötig. Ein Song, der Keyboard-Geschichte geschrieben hat, ist nun zu hören als nächstes. Allerdings habe ich mich entschieden, auch da mal eine Coverversion zu spielen, um einen Musiker vorstellen zu können, der dem Keyboard, bei ihm heißt es auf jeden Fall immer Orgel, viel Platz einräumt. Und damit haben wir auch gleich
1: die Schlüpferbude, Überraschung zum Wochenende.

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1: Helge und die Firefuckers mit dem Procol Harum-Titel A Whiter Shade of Pale. Auch sein Song, dessen Keyboardläufe jeder und jede auswendig kennt. Und dank Helge war diese Version auch längst nicht so schwülstig wie das Original. Was fehlt noch?
2: Die Top-Meldung.
1: Ah, die Top-Meldung. Die Top-Meldung führt uns heute nach Arnstadt. In Arnstadt gibt es einen Bürgermeister namens Kölmer und der ist ein richtiger Waffenfreund. Dann gibt es in Arnstadt auch noch eine vom Stadtrat ins Leben gerufene Arbeitsgruppe, die heißt Demokratie braucht Zivilcourage. Und diese Arbeitsgruppe kritisierte diesen Bürgermeister, weil auf seinem Dienstwagen ein Aufkleber verkündet, ich bin die Waffenlobby. Das ist kein Witz. Aus Ärger über die Kritik von der Gruppe machte sich der Bürgermeister von Arnstadt zum Chef seiner Feinde. Wie? Er marschierte mit seinen Freunden, den Sportschützen, Jägern und anderen Waffenträgern in eine Sitzung der Arbeitsgruppe Zivilcourage. Und das, obwohl diese Leute dort eigentlich Hausverbot haben. Bürgermeister Kölmer stellte den Antrag, Vorsitzender zu werden. Und weil es sich um eine offene und basisdemokratische, aber kleine Gruppe handelt, wurde Herr Kölmer mit der überwältigenden Mehrheit seiner schießwütigen Freunde zum Vorsitzenden der Zivilcourage-Gruppe gewählt. Armes, armseliges Arnstadt. Angesichts solcher Meldungen kann ich für mich nur noch sagen, da fliegt mir doch das Blech weg, Spliff.

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Flieg mir doch das Blech weg, Spliff war das. Bei deutschen Bands hat das Keyboard ja auch einen festen Platz. Beweis dafür eben gerade dieser Song, das Blech, ein grooviger, sehr guter Titel aus den 80ern. Spliff war zu Beginn, zur Entstehungszeit, die Begleitgruppe von Nina Hagen, bis die Band einst ein Album mit dem Titel 855555 aufnahm und sich damit wie auch mit dem Hit Carbonara in die deutsche Musikgeschichte spielte. Noch Zeit? Ja, dann hören wir jetzt eine englische Band, die den Synthesizer bzw. das Keyboard auch sehr gekonnt eingesetzt hat. Es handelt sich, um dem gleich vorzubeugen, nicht um Emerson, Lake & Palmer, die gehören eigentlich auch in die Sendung, haben aber nicht mehr reingepasst zeitlich. Die Doors hätten auch noch reingehört, sind es auch nicht, obwohl sie sich ähnlich wie die Doors anhören am Anfang. Und Vorsicht, das folgende Stück kann einen irre machen, weil es eine Art Reise in den Wahnsinn beschreibt und das allein nur mit einem einzigen Keyboard.

Geht's noch da draußen? Hallo! Die Stranglers waren das mit Waltz in Black. Und bevor diese Sendung hier zu Ende geht und der Nachtrock mit Onkel Epps und Meister Match kommt, muss ich Ihnen unbedingt noch zwei keyboardlastige Giganten vorstellen, auch wenn die Zeit vielleicht für beide nicht mehr ganz reicht. Zuerst die Purple mit Hush.

Ach, was könnte man alles zu John Lord und seiner Keyboard-Virtuosität sagen, wenn man die Zeit dazu hätte? Hat man aber nicht. Denn nun sollen ja noch die Könige des Synthi-orientierten Musik kommen. Auch sie gehören zu den Pionieren auf diesem Gebiet. Pink Floyd mit dem Keyboarder Richard Wright. Er spielt hier von der Jahrhundertplatte Wish You Here das Stück Shine On You Crazy Diamond Part 6, 7, 8 und 9. Die werden wir aber nicht mehr alle hören können. Aber für den Übergang in das Super-Gitarren-Solo reicht's hoffentlich noch. Tschüss und bleiben Sie dran!

0: verantwortlich für die folgende Sendung sind Onkel Epps und Meister Match. Für die vergangene Sendung hingegen war Klaus Wugatzer aus Eisenach verantwortlich.
1: Und Justin Quentel.
0: Und Klaus Wugatzer.
1: Und Justin Quentel.
0: Und Klaus Wugatzer.
1: Und Justin Quentel.

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1: Hallo und herzlich willkommen bei Handmade, das Musikmagazin für die Thüringer Musikszene. Unsere Redaktion ist in der Sommerpause, deshalb überlassen wir unsere Sendefläche regionalen KünstlerInnen und präsentieren euch unser Sommerformat Fremdmade, heute mit Stoshi. Benny und Benny sind zusammen das DJ-Duo Stoshi aus dem Ilm-Kreis. Seit 2011 machen die beiden zusammen Musik, seit 2020 konzentrieren sie sich in ihren Sets auf Melodic House. Dafür gibt es in Thüringen keine Szene, wie sie selber sagen, also hatten sie eine andere Idee, ihre Musik sichtbarer zu machen. Seit 2 Jahren legen sie an Orten auf, an denen sie eh gerne unterwegs sind und stellen die Videos auf YouTube ein. So sind sie mit ihrem Equipment und 2 Kameras im Wald oder Schnee, an der Orratalsperre in Luisenthal oder im neuesten Clip vorm Burschenschaftsdenkmal in Jena. Schaut unbedingt mal auf ihrem YouTube-Kanal Stoshi Music vorbei. Und wenn ihr sie lieber live erleben wollt, seht ihr Stoshi am 15. August als Opener ab 16 Uhr beim Hidden Places auf dem Schneekopf und am 21. August bei den Festival Nights auf der Niederburg in Kranichfeld. Mehr erfahrt ihr auf Instagram unter stoshi.music und jetzt viel Spaß!

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